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1: Mit Helene Feichtenhofer. Schönen guten Morgen. Die Lage am heimischen Arbeitsmarkt ist weiter angespannt. Alarmierend ist die Arbeitslosigkeit bei Frauen mit einem Plus von 6% im September gegenüber dem Vorjahreszeitraum. Dorothea Kickinger, Bundesfrauensekretärin beim ÖGB, nennt die schrittweise Anhebung des Pensionsalters bei Frauen als einen Grund.
2: Dann muss aber auch dafür gesorgt werden, dass diese zusätzlichen Jahre tatsächlich in guter, gesunder Beschäftigung verbracht werden können und nicht in Arbeitslosigkeit. Wenn Firmen diese Frauen nicht beschäftigen, dann wird sich dieses Ergebnis auch in Zukunft nicht ändern.
1: Der ÖGB verlangt gezielte Investitionen in Qualifizierung und Weiterbildung, mehr Unterstützung für Mütter oder pflegende Angehörige beim Wiedereinstieg in den Beruf sowie einen Ausbau der Kinderbetreuung, vor allem am Land. Trotz der personellen Turbulenzen bei der SPÖ und des geplanten Teilrückzugs von Vizekanzler Babler halten ÖVP und Neos am Regierungsprogramm fest. Es gebe ein klares Bekenntnis zur Zusammenarbeit. Parteiinterne Diskussionen dürften die Regierungsarbeit nicht beeinträchtigen, so ÖVP und Neos. Die USA haben ihre Langstreckenbomber überraschend von einem Militärstützpunkt in Großbritannien abgezogen und in die USA zurückgeholt, aus Angst vor Anschlägen auf die Bomber. Es habe Bedrohungen gegeben, hinter denen wohl der Iran steckt, so US-Präsident Trump. Die US-Regierung hatte die Bomber ursprünglich nach Großbritannien verlegt, um flexibler im Krieg gegen den Iran zu sein. Fußball in der Nations League gewinnt Frankreich den Kracher gegen Belgien mit 4:1. Der dritte Sieg für die Franzosen in 4 Spielen unter dem neuen Teamchef Zidane. Frankreich bleibt damit auch Spitzenreiter in der Gruppe A1.
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3: Dienstagmorgen. Wir haben die Generalprobe zum Start in die neue Arbeitswoche gestern schon überstanden, dann tun wir es heute auch um diese Uhrzeit. Und wenn der Kaffee noch nicht fetzt, dann tun's die. Die Fetzigen aus dem Zillertal mit der Edelweißkönigin. Guten Morgen, Österreich.

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1: Kommen wir nun zum Wetter für die Steiermark.
2: Heute erwartet uns viel Sonnenschein. Vereinzelt kann sich in manchen Tälern Frühnebel halten. Für einige Stunden zeigt sich der Himmel wolkenlos, bevor am späteren Nachmittag Wolken vom Ennstal und dem Ausseerland bis ins obere Murtal aufziehen. Die Temperaturen steigen am Nachmittag auf rund 19 bis 24 Grad. In 1500 Metern sind es um 15 Grad. Momentan messen wir 7 Grad in Bruck an der Mur, 11 Grad in Schladming und 6 Grad in Knittelfeld. Das waren die aktuellen Wetterinformationen.
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2: Es ist kurz nach 6 Uhr und zurzeit gibt es keine längeren Verkehrsverzögerungen. Gute Fahrt und passen Sie auf sich auf.

Aufstehen mit die Kastelroter Spatzen hier auf Radio VM1. Gibt's was Schöneres am Dienstagmorgen? Das ist der 6. Oktober, es ist Viertel nach sechs. Und ich bin mir ziemlich sicher, einige von Ihnen haben heute schon einmal aufs Handy geschaut, vielleicht noch so halb verschlafen. Zumindest, um einmal den Wecker auszuschalten oder fünfmal die Snooze-Taste zu drücken. Klassiker. Aber das, was da heute am Handy so omnipräsent ist, bei sehr vielen wahrscheinlich, Instagram, ja, wird heute 16 Jahre alt, ist jetzt ein offizieller Teenager. Am 6. Oktober 2010 ist die App erstmals im App Store aufgetaucht. Damals war Instagram noch ziemlich überschaubar, quadratische Fotos, ein paar Filter und vor allem Bilder von Essen, Haustieren und halt das tolle eigene Leben, ja, wir kennen's. Und wenn Sie damals schon dabei waren, dann schauen Sie mal Ihren ersten Instagram-Post, Ihre ersten Fotos lieber nicht an. Nicht zu genau. Die Frisur von 2010 ist möglicherweise noch nicht verjährt. Übrigens, der allererste Instagram-Post überhaupt war ein Foto von einem Hund. Und damit hat Instagram tatsächlich einen völlig vernünftig angefangen, würde ich mal sagen. 16 Jahre Instagram. Und jetzt wissen wir auch, warum der Dienstagmorgen plötzlich 5 Minuten kürzer ist, weil wir es schon wieder in Handy verschwendet haben. Weg mit dem Handy. Volksmusik aufdrehen hier auf Radio VM1. Wir starten gemeinsam in den Dienstag. Guten Morgen, Österreich.

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Die Südsteirer mit einer kleinen Liebeserklärung zum Dienstagmorgen. Ist doch wunderbar. Guten Morgen Österreich, Radio VM1 ist hier. Es ist bald 6:30 und zum Honigbrot, jetzt passend, Crystal mit einem Bienenzuchtbayerischen. Na dann, lasst uns

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1: Die Widder, die haben heute richtig Lust, was anzupacken, das schon länger auf ihrer Liste steht. Eine spontane Idee verdient ihre Aufmerksamkeit, aber machen Sie daraus nicht nur einen Gedanken, sondern gleich einen konkreten Plan. Dann kann aus Ihrem Tatendrang tatsächlich auch was Dauerhaftes entstehen. Die Stiere, zu Hause und bei den Menschen, die Ihnen nahestehen, liegt heute ein Thema in der Luft, das nicht einfach so wieder weggeht. Wenn etwas Altes wieder zur Sprache kommt, hören Sie erst einmal zu, bevor Sie sich rechtfertigen. Ruhiges Gespräch kann mehr verändern als jedes große Versprechen. Die Zwillinge. Heute kann Ihr Handy fast zum Hauptdarsteller werden. Nachrichten, Gespräche, spontane Verabredungen häufen sich. Bei einer wichtigen Nachricht sollten Sie allerdings zweimal lesen, bevor Sie auf Senden drücken. Ja, so ein paar Tippfehler. Was für Sie locker gemeint ist, könnte beim Gegenüber nämlich auch ganz anders ankommen. Die Krebse. Ein spontaner Kauf. Der könnte heute verlockender wirken, als er tatsächlich ist. Fragen Sie sich kurz, ob Sie das wirklich brauchen oder einfach gerade Lust auf eine kleine Belohnung haben. Gleichzeitig dürfen Sie bei einem anderen Thema ruhig ein bisschen selbstbewusster auftreten und Ihren Wert auch erkennen. Die Löwen. Heute fällt es Ihnen besonders leicht, Präsenz zu zeigen und Ihre Meinung selbstbewusst zu vertreten. Nutzen Sie diesen Schwung für ein Anliegen, bei dem Sie bisher vielleicht zurückhaltend waren. In der Liebe gilt allerdings nicht. Immer braucht es die große Bühne, manchmal einfach nur die ehrliche Aufmerksamkeit. Und die Jungfrauen, die könnten heute das Gefühl haben, dass ihr Kopf einfach nicht abschalten will. Mei, statt jedes offene To-Do noch schnell lösen zu wollen, wäre eine bewusste Pause erstaunlich produktiver. Also nicht alles, was heute liegen bleibt, ist automatisch ein Problem, liebe Jungfrau. So, Ihr Sternzeichen war jetzt noch nicht dabei. Ja, das war auch erst der erste Teil vom heutigen Tageshoroskop zum 6. Oktober. Im zweiten Teil machen wir gleich weiter nach Hubert von Geusern. Guten Morgen, Österreich.

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1: Die Waagen. Freunde, Bekannte oder gemeinsame Pläne bringen heute Bewegung in Ihren Alltag. Gleichzeitig könnten Sie merken, dass eine Freundschaft nicht ganz so ausgeglichen ist, wie Sie bisher gedacht haben. Sprechen Sie das an, ohne gleich eine Grundsatzdiskussion daraus zu machen. Die Skorpione, die können beruflich heute stärker im Mittelpunkt stehen, als Ihnen lieb ist. Sie müssen dabei nicht alles von sich preisgeben, um überzeugend aufzutreten. Ein klarer Satz zur richtigen Zeit wirkt wesentlich stärker als eine lange Erklärung. Die Schützen, die bekommen Lust, etwas Neues zu lernen, zu planen oder einfach einmal aus der gewohnten Spur auszubrechen. Ihre Begeisterung ist ansteckend, braucht aber einen konkreten nächsten Schritt. Entscheiden Sie sich also für eine Sache und bringen Sie diese Sache dann ins Rollen. Die Steinböcke. Geld, Vertrauen oder eine gemeinsame Angelegenheit verlangen heute nach einem offenen Gespräch. Bleiben Sie sachlich, auch wenn das Thema emotionaler ist, als Sie zunächst gedacht haben. Eine klare Vereinbarung kann später einiges an Ärger ersparen. Die Wassermänner. Andere Menschen rücken heute stärker in ihren Mittelpunkt. Jemand könnte Ihnen ungewöhnlich direkt begegnen und damit genau einen Nerv treffen. Gehen Sie nicht sofort auf Distanz, sondern hören Sie hin. Hinter der Direktheit könnte ein durchaus berechtigter Wunsch nach Nähe vielleicht auch stecken. Und die Fische, die haben heute ein gutes Gespür dafür, was ihnen Energie gibt und was sie eher auslaugt. Nutzen Sie das für eine kleine Veränderung in Ihrem Alltag, statt wieder nur darüber nachzudenken. Ja, eine Aktivität, die Ihnen wirklich Freude macht, die könnte erstaunlich viel in Bewegung bringen heute.

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Kuschech. Vom Spielzeugautomat jetzt hoffentlich vom Kaffeeautomaten. Noch besser vor der Kaffeemaschine. Macht wohl einen besseren Kaffee, gell? Ich wünsche Ihnen von Herzen, dass die braune, schwarze Brühe in Ihrem Becher jetzt wohlschmeckend ist und vor allem wach macht. Guten Morgen, Österreich. Radio VM1 ist hier und mit Polka-Schwung starten wir jetzt in diesen Dienstagmorgen. 7:15 Uhr. Guten Morgen, Österreich. Mit Volksmusik und mehr.

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1: Mit Helene Feichtenhofer. Schönen guten Morgen. Immer mehr Menschen in Österreich sind ohne Arbeit. Vor allem viele Frauen stehen aktuell ohne Job da. Da hat es im September ein Plus von 6% gegeben, verglichen mit dem Vorjahr. Dorothea Kickinger, Bundesfrauensekretärin beim ÖGB. Was braucht's, um diesem Trend entgegenzuwirken?
2: Also jedenfalls braucht es gezielte Weiterbildungs- und Umschulungsangebote für Frauen und das auch besonders in frauenspezifischen Branchen. Es braucht stärkere Unterstützung beim Wiedereinstieg in Beruf, sei es wegen Kindererziehungszeiten oder Pflegetätigkeiten, die übernommen wurden.
1: Und auch die Kinderbetreuung müsse weiter ausgebaut werden, vor allem am Land, so Kickinger weiter. In Belgien hat es gestern in mehreren Städten Schülerproteste gegeben. Dabei ist es auch zu gewaltsamen Zusammenstößen zwischen Demonstranten und der Polizei gekommen. Davor fürchtet sich heute auch Frankreich. Hier haben Schülervertreter heute zu landesweiten Protesten aufgerufen. Die Schüler wollen bessere Lernbedingungen und eine bessere Ausstattung. Viele Schulen sind baufällig. Auch in Frankreich hat es bei vergangenen Demonstrationen der Schüler schon heftige Ausschreitungen gegeben. Norwegens Regierung will sogenannte Smart Glasses an manchen Orten verbieten. Das sind Brillen, die mit Kameras ausgestattet sind und die sich mit dem Internet verbinden können. Die Brillen können so Videos machen, sehr oft ohne, dass die Gefilmten das mitbekommen. Das Verbot für solche Smart Glasses in Norwegen soll für Parks, Strände, Museen, Einkaufszentren oder auch Schulen und Gesundheitseinrichtungen gelten. In Schweden sagt das Nobelkomitee heute, wer den Physiknobelpreis bekommt. Die Auszeichnung ist mit rund 1 Million Euro dotiert. Letztes Jahr ist sie an 3 Quantenforscher aus den USA gegangen.
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3: Wir starten gemeinsam in den Dienstagmorgen und vielleicht ein bisschen Eskalation. Schadet nicht. Beim Kaffee auf gar keinen Fall. Die Rampenhirsche machen das jetzt bei der Lederhosen. Guten Morgen. Das.

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2: Kommen wir nun zum Wetter für die Steiermark.
3: Heute erwartet uns viel Sonnenschein, wobei in manchen Tälern auch Frühnebel auftreten kann. Für einige Stunden zeigt sich der Himmel im ganzen Land wolkenlos, bevor am späteren Nachmittag Wolken vom Ennstal und dem Ausseerland bis ins obere Murtal einziehen. Die Temperaturen steigen am Nachmittag auf rund 19 bis 24 Grad. In 1500 Metern sind es um 15 Grad zur Mittagszeit. Momentan messen wir 5 Grad in Mürzzuschlag, 6 Grad in Liezen und 9 Grad in Graz. Das war das Wetter.
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3: Es ist kurz nach 7 Uhr und zurzeit gibt es keine längeren Verkehrsverzögerungen. Wir wünschen eine sichere Fahrt.

0: Christina Stürmer. Ja, mit dem kennen wir sie noch aus Armenia. Mein Gott, na 23 Jahre ist es schon wieder her. Für alle, die sich jetzt auch unter alt fühlen wollen, gehöre jetzt auch dazu. Damals wie heute ein absoluter Mitsing-Hit. Ich lebe. Sie hoffentlich auch schon unter den Lebenden und Munteren. Um 13 Minuten nach 7 Radio VM1 ist hier am Dienstag, der 6. Oktober. Und da blättern wir jetzt gleich in den Mondkalender.
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0: Ja, der Mond ist nach wie vor abnehmend. Also da, wo Sie nicht in der Nebelsuppe hocken, sieht man die schöne helle Sichel am Himmel. Die steht heute noch im Löwen und wandert morgen dann ins Zeichen der Jungfrau. Das heißt, diesen Löwetag, diesen Wärme- und Fruchttag heute noch einmal nutzen. Bei Löwen, da stehen Herz und Kreislauf im Fokus. Das heißt, ausreichend trinken, körperlich verausgaben, vielleicht eher nicht heute, eher schonende Gymnastik, weil die Löwe-Energie, die unterstützt Maßnahmen für die Rückengesundheit. Vielleicht heute mal ein paar Übungen machen. Und für die Gärtler ein Rückschnitt der Obstbäume bei diesem Mondstand sorgt für eine rasche Regeneration der Bäume. Also kann man sich auf jeden Fall überlegen, da heute ein bisschen noch einmal im Garten zu werkeln. Das Wetter passt ja auch ganz wunderbar.

0: und in der Ruhe legt sie Kraft, oder? Was für ein perfektes Liedl zum Start in den Dienstagmorgen hier auf Radio VM1. Es ist 7.21 Uhr. Ja, mit der Ruhe schafft man alles und mit Volksmusik und mehr noch mehr. Die Schilkeland-Burm covern da einen ganz, ganz großartigen Song. Ja, wissen Sie es, erkennen Sie es? Ja, Reinhard Fendrich hat den ja eigentlich gehabt. Aber in der Version mindestens genauso grandios. Und die Hochgrößenburm sind auch dabei.
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0: Jetzt ein bisschen gediegener zu. Ich brauche offensichtlich ja nur einen Kaffee jetzt. Guten Morgen Österreich, wir starten gemeinsam rein in diesen 6. Oktober.
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Guten Morgen Österreich, Radio VM1 ist hier. Wir starten gemeinsam in diesen 6. Oktober. Und das ist eine Studie, die ich da jetzt gelesen habe, KMU-Studie, die hat mich ein bisschen erschreckt. Stellen Sie sich einmal vor, Sie stehen heute früh in der Küche und der Kaffee ist plötzlich leer. Das Brot ist noch eine Scheibe da und dann fällt Ihnen auch noch ein, oje, eine Milch brauche ich auch noch, die ist auch fertig. Normalerweise denkt man ja kein Problem, fahren wir schnell zum Geschäft, nebenan, ums Eck. Nur, was, wenn diese schnell mittlerweile 10, 15 oder 20 Minuten Autofahrt bedeutet? Genau da wird es jetzt in Österreich zunehmend spannend. 401 Gemeinden bzw. Ortseinheiten, die haben aktuell keinen eigenen Lebensmittelversorger. Also das bedeutet, dass mehr als 420.000 Menschen davon betroffen sind, die nicht einmal schnell ums Eck in den Laden gehen können und was besorgen. Und das ist eben nicht nur ein Thema im Burgenland, da wurde diese KMU-Studie nämlich durchgeführt. Das kennen die Menschen auch in Niederösterreich, oder? Kennen sie? Also in Oberösterreich, Kärnten, Tirol, überall, in allen unseren Bundesländern. Und so ein Geschäft ist ja nicht nur der Ort, an dem man Milch und Semmeln kauft. Da trifft man auch die Nachbarn, wechselt ein paar Worte, bekommt auch manchmal mehr mit als in 5 WhatsApp-Gruppen. So viel besser. Und genau deshalb ist ja die Frage heute in der Früh eigentlich, was passiert mit einem Ort, wenn der letzte Laden auch noch zusperrt? Die gute Nachricht, es gibt ja mittlerweile Ideen wie Geschäfte mit Selbstbedienung außerhalb der Öffnungszeiten kombiniert mit Post und Trafik und anderen Sachen, wo man einfach dann selbstständig, ein bisschen autark ist. Da trifft man die Nachbarn. Und ganz ehrlich, für die Semmel zum Frühstück soll man nicht das Navigationsgerät brauchen, oder? Wir brauchen auf jeden Fall eine gute Musik zum Start in den Tag. Das ist Radio VM1, Volksmusik und mehr bekommen Sie bei uns. Und hier sind die Trinkwalder. Es ist 7.34 Uhr. Guten Morgen, Österreich.

0: Das ist der Dienstagmorgen hier auf Radio VM1. Es ist 7:50. Fein, dass wir beisammen sind. Und wir werfen jetzt gleich einen Blick voraus in den heutigen Vormittag. Da haben wir wieder wunderbares Programm zum nebenbei ein bisschen mitlaufen. Wir lernen unser schönes Land ein bisschen besser kennen.
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0: Ja, und da ist unsere Lilli Staudigl in Tirol unterwegs und lässt es da heute ordentlich funkeln.
2: Einen wunderschönen guten Morgen. Heute sind wir mit den Heimatgrüßen zu Gast und zwar in Wattens. Und was gibt's in Wattens? Natürlich die Kristallwelten. Und da habe ich jetzt den Betriebsleiter bei mir, den Thomas Steiner. Einen schönen guten Morgen, Thomas.
3: Schönen guten Morgen, liebe Lilli. Herzlich willkommen. Schön, dass ihr da seid.
2: Wann beginnt dein Tag?
3: Das ist ganz unterschiedlich. Also Belebung ist bei uns auch ja von Montag bis Sonntag, aber ich gestalte ihn nach unserem Besucheraufkommen. Also das Herz ist immer dabei und wo gerade irgendwo das kristalline Rauchen aufgeht, darf man dabei sein.
2: Genau, und wir tauchen heute ab 11 Uhr ein in die Kristallwelten in Wattens und da hat man viel, viel zum Erzählen. Bleiben Sie dabei oder schalten Sie dann ein.
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der Papa. Vor allem, wenn er heute in der Früh wieder alle kutiert hat in die Schule und zur Arbeit, oder? Die Ötztaler Alpentornados auf Radio VM1. Es ist 7.46 Uhr. Vom Ötztal hupfen wir jetzt direkt ins Waldviertel. Volksmusik quer durch Österreich, ja, das gibt's hier bei uns auf Radio VM1. Die jungen Waldensteiner. Guten Morgen, Österreich. Das ist der 6. Oktober, Dienstagmorgen.

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1: Mit Helene Feichtenhofer. Schönen guten Morgen. Wie schnell kann es gehen, dass die nächsten Länder zur EU dazukommen? Darüber will heute EU-Erweiterungskommissarin Marta Kroos im EU-Parlament sprechen. Sie will da einen Zeitplan vorlegen für die Länder, die in den Beitrittsverhandlungen schon recht weit sind. Vorne dabei sind Montenegro und Albanien, sagt Paul Schmidt von der Österreichischen Gesellschaft für Europapolitik.
2: Da ist einiges im Fluss. Ich glaube, es ist relativ wahrscheinlich, dass beide Länder relativ bald beitrittsreif sein werden. Und dann ist die Frage, wie schnell wir sind, um die Beitrittsverträge abzuschließen und wie schnell es dann politische Entscheidungen gibt, dass diese EU-Erweiterung tatsächlich stattfindet.
1: Eine Erweiterung kann wirtschaftlich einige Vorteile bringen, man muss aber die selbst auferlegten EU-Auflagen einhalten, sagt Schmidt. Die Österreicherinnen und Österreicher sind keine Erweiterungsfans, rund 2/3 sagen in einer Market-Umfrage, dass sie keine neuen Länder in der EU in den nächsten 5 Jahren wollen. Die Umweltaktivisten von Greenpeace haben sich angesehen, wie gut Europas Hauptstädte beim Gasausstieg vorankommen. Und da erreicht Wien den 3. Platz hinter Stockholm und Paris. Wien punktet mit dem klaren Ausstiegsziel aus Gas bis 2040 und Investitionen in die Fernwärme. Digitalisierungsstaatssekretär Pröll will am 19. November die KI-Strategie der Bundesregierung vorstellen. Dabei soll es auch um konkrete Regeln gehen. Der KI-Experte Coxon hat unterdessen bei einer Anhörung in New York einmal mehr davor gewarnt, dass die Menschheit die Kontrolle über die künstliche Intelligenz verlieren könnte, was in einer Auslöschung der Menschheit enden könnte. Der finnische Formel-1-Fahrer Valtteri Bottas hat vorübergehend seinen Rennwagen gegen ein Rad eingetauscht. Er will die nächste WM-Station in Singapur aus eigener Kraft erreichen und die 350 Kilometer Strecke von Sepang nach Singapur mit dem Rad zurücklegen. Geplant ist, dass er übermorgen pünktlich zu den Presseterminen da sein wird. In der WM-Wertung spielt Bottas aktuell keine Rolle.
3: Da bekommt mit dem Fahrrad zur Arbeit gleich eine ganz neue Bedeutung. Na bitte.
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3: Ja, wie auch immer Sie heute zur Arbeit gekommen sind, mit dem Radl war es auf jeden Fall frisch. Mütze, Schal, Handschuhe, auf jeden Fall. Ah, es ist jetzt schon ein bisschen zapfig in der Früh. Und sonst halt die Heizung im Auto fest aufdrehen. Wie es auf den Straßen gerade ausschaut, das hören wir gleich hier auf Radio VM1 dazu. Einen ausführlichen Wetterbericht für Österreich und natürlich Volksmusik und mehr. Das Tauernecho, mit dem starten wir jetzt einmal in diesen Dienstagmorgen um 7:45 Uhr, der 6. Oktober. Gut.

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1: Kommen wir nun zum Wetter für die Steiermark.
2: Heute erwartet uns viel Sonnenschein, während in manchen Tälern Frühnebel auftritt. Für einige Stunden zeigt sich der Himmel im ganzen Land wolkenlos. Erst am späteren Nachmittag ziehen Wolken vom Ennstal und dem Ausseerland bis ins obere Murtal auf. Die Temperaturen steigen am Nachmittag auf rund 19 bis 24 Grad. In 1500 Metern sind es um 15 Grad. Momentan messen wir 11 Grad in Schladming, 13 Grad in Kapfenberg und 9 Grad in Bad Aussee. Das war das Wetter.
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2: Es ist kurz nach 8 Uhr und aktuell melden wir keine lang andauernden Verkehrsbehinderungen oder Staus. Wir wünschen eine gute Fahrt.

0: Storberger auf Radio VM1. Es ist 7:15. Guten Morgen, Österreich. Die Büroküche. Ja, die ist ja so ein Ort, an dem sich einmal grundsätzlich alle wieder heimfühlen, oder? Aber sich gefühlt niemand verpflichtet fühlt, den Dreck wegzumachen. Es ist doch eigentlich überall dasselbe Spiel. Aber ich meine, die Sauberkeitstoleranz ist ja bei uns allen auch sehr unterschiedlich. Meine hat's überschritten beim Blick in unsere Mikrowelle in der VM1-Küche. Und ich habe sogleich einen schnellen Haushaltsschmäh angewandt.
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0: Ja, und zwar den Tipp von der Bettina aus Zell am See. Danke dafür. Ein Tipp zum Mikrowelle reinigen. Geht super einfach. Wir nehmen die Schale einer Zitrone, tun die in Streifen so abschälen und in ein kleines Schälchen mit Wasser legen. Und das Ganze stellen wir dann für ein paar Minuten in die Mikrowelle. Fest erhitzen, am besten 800 Watt, gleich voll aufdrehen. Und danach lassen sich Verschmutzungen viel leichter abwischen. Auch ein Schälchen gefüllt mit Essigwasser würde helfen, alternativ. Aber das duftet halt dann natürlich nicht so gut wie das Zitronenschälchen.

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0: die Krachledernen für den Dienstag. Am Weg Richtung Vormittag. In 2 Minuten ist es 8:30. Radio VM1 ist hier. Herbstzeit. Ja, wir haben den 6. Oktober. Fühlt sich auch ganz genau danach an. Ist natürlich auch immer Kürbiszeit so ein bisschen, gell? Ich persönlich habe mir schon abgegessen davon. So schnell ist es gegangen. Zum Glück ist aber auch die Zeit, die Schwammerlernte jetzt einmal ein bisschen zu verkochen.
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0: Ja, wie wär's denn einmal mit Händelbrust in Schwammerlrahmsauce und herrlich servierten Knödel? Also genau das Essen, bei dem man sich nach dem ersten Bissen dann so denkt, ah, jetzt darf der Herbst von mir aus bleiben, der wird so schön warm im Bauch. Was braucht man? Händelbrust natürlich. Ordentlich würzen, goldbraun anbraten, scharf anbraten, dann raus damit aus der Pfanne, Zwiebel, Knoblauch und frische Schwammerl rein in die Pfanne, anrösten, dann mit Suppe ablöschen, an Oberst dazu und kurz einkochen lassen das Ganze. Dann geben wir das Händel wieder hinein, fertig garen und zum Schluss noch Petersilie, Salz und Pfeffer dazu, das Ganze schön abschmecken und serviert wird es dann natürlich mit warmen, flaumigen Serviettenknödeln. Herrlich. Cremige Schwammerlsauce, knusprig angebratenes Händel und Knödel zum ordentlich Sauce aufdunken. So, jetzt haben wir alle Hunger, gell?
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0: Elisabeth Moser-Holt, die hat uns da wahrscheinlich gerade von der Seele gesprochen. Ich mag halt nicht. Na, na. Also, meine Lieben, raus, auf, in den Tag. Das ist der 6. Oktober. Der Dienstag, Radio vor allem 1 ist an ihrer Seite und mit Volksmusik und mehr geht das gleich noch viel besser. Wir haben 6 Minuten nach 8:30 und ich glaube, dieser junge Mann hier, der wird uns jetzt ein bisschen eine Motivation reinspielen.
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0: Ja, die drei Zillertaler. Du mit die sexy Schuhe, also in dem Fall sind es die Gummistiefel. Gestern, heute, ja, zumindest wärmere Schuhe. Herbsttauglich auf jeden Fall. Servus Österreich. Einen schönen Dienstagvormittag. Es ist gleich 8:45. Ein Hopfensmoothie, wie wäre es jetzt damit, ja. Auch Bier genannt. Ist jetzt um die Uhrzeit vielleicht noch eher der Kaffee, hoffentlich. Aber der Hopfen an sich, der ist zu jeder Tages- und Nachtzeit ganz, ganz wunderbar.
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2: Herzlich willkommen. Sie hören die Naturwerkstatt mit Lilly und
3: Hanni. Servus mit.
2: Ja, servus. Und zwar heute geht's um des Männers liebstes Kräutlein, das am liebsten getrunken wird in dieser Sache. Wenn man da noch Wasser und Malz dazu gibt, dann passt es gut, nämlich der Hopfen. Ja, genau. Ah. Hopfen ist natürlich ganz was Tolles. Die unbefruchteten Hopfenzapfen, die haben zum Beispiel die Phytoestrogene, das heißt einfach pflanzliche Östrogene. Mhm, stimmt
3: das? Das ist unser größtes pflanzliches, also haben am meisten diesen Phytoöstrogenen und sind für uns Frauen super Mittel im Wechsel, wo ja unser Östrogengehalt tief nach unten geht,
2: ja,
3: und unterstützen und so. Ist aber einfach auch eine Pflanze, Hopfen, der beruhigt und der kühlt.
2: Beides.
3: Ja. Mhm. Also, so mhm. also so am Abend ein kleines Bier ist kein Fehler, sage ich jetzt mal so. Mhm. Ohne Alkohol kann ich halt einen Hopfentee trinken.
2: Ah, ja, okay. Also zur Bestäubung ist es ja ganz lustig, oder? Beim befruchteten Hopfen, da bilden sich die Samen selber in den Zapfen.
3: Ja, genau. Und die Bioindustrie, die mögen die befruchteten Zapfen überhaupt nicht,
2: mhm,
3: weil die brauchen einfach die Zapfen, die unbefruchtet sind. Wenn ihnen das Befruchtete ins Bier reinkommt, nachher bockelt es so. Das mögen sie überhaupt nicht.
2: Hat aber mit dem Boxbier nichts zu tun. Nein.
3: Das schmeckt dann einfach aus.
2: Zyklusstörungen, er hilft im Wechsel, wie wir so schön gesagt haben, ist natürlich dann auch fein, wenn wir am Abend so ein Teetscherl trinken, um ein bisschen runterzukommen. Und was ja auch dazu gehört, ist der Mönchspfeffer.
3: Ja, in Kombination, also früher hat man ja auch im Kloster, hat man ja auch bei Laune halten müssen,
2: ja,
3: sagen wir mal so. Und um die Lüste zu dämpfen, haben sie ja dann einen Hopfen und einen Mönchspfeffer.
2: Aber Mönchspfeffer nehmen die Frauen jetzt, wenn sie in den Wechsel kommen.
3: Ja, und für die Männer, dass sie nicht so lustig sind.
2: Ach so. Na, sage ich danke, Hanni, und bis zum nächsten Mal. Servus.
3: Bis dann. Bitte.
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0: Caro Fuchs und Labras Band ein bisschen mehr tete. Sind wir alle munter? Oder noch ein Kaffee hinterher, ja, jetzt am Vormittag anstehen bei der Kaffeemaschine in der Budeküche. Wir spielen auf jeden Fall die Musik dazu, damit wir ein bisschen munterer werden. Wobei, muss man gleich dazu sagen, die Zweifelkrauter, da wird es ein bisschen gemütlich.
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0: Kann man eher zur Kaffeemaschine schunkeln.
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0: Das Vielgratental ist der Shane. Und ein ganz großes Duo, eine wunderbare Kombination. Die Starkhogler und die Edelseher. Das hören wir alles gleich hier auf Radio Vor allem 1, Volksmusik und mehr für den Dienstagvormittag.
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1: Mit Helene Feichtenhofer. Schönen guten Morgen. Polizisten des Bundeskriminalamts und des Landeskriminalamts Burgenland haben eine länderübergreifende Autodiebstahlserie klären können. Zwei Männer wurden festgenommen, Michael Scheder.
2: Die beiden Slowaken sollen insgesamt 21 Fahrzeuge gestohlen haben, von Park-and-Ride-Anlagen bei Bahnhöfen oder Freizeiteinrichtungen in Niederösterreich und dem Burgenland. 7-mal waren sie erfolglos. Die Männer hatten es da vor allem auf Modelle aus dem Volkswagen-Konzern abgesehen. Die gestohlenen Fahrzeuge haben sie in die Slowakei gebracht. Die Polizei hatte sogar eine eigene Sonderkommission eingerichtet, um den Dieben auf die Spur zu kommen. Am 10. September wurden die beiden dann gefasst. Bei ihnen wurde auch ein professionelles elektronisches Diebstahlsgerät gefunden.
1: Der Schaden, den die beiden angerichtet haben, liegt bei rund 500.000 Euro. Wie schnell kann es gehen, dass die nächsten Länder zur EU dazukommen? Darüber will heute EU-Erweiterungskommissarin Matakos im EU-Parlament sprechen. Sie will da einen Zeitplan vorlegen für die Länder, die in den Beitrittsverhandlungen schon recht weit sind. Vorne dabei sind Montenegro und Albanien. Die Österreicherinnen und Österreicher sind keine Erweiterungsfans. Rund 2/3 sagen in einer Market-Umfrage, dass sie keine neuen Länder in der EU in den nächsten 5 Jahren wollen. Die USA haben ihre Langstreckenbomber überraschend von einem Militärstützpunkt in Großbritannien abgezogen und in die USA zurückgeholt, aus Angst vor Anschlägen auf die Bomber. Es habe Bedrohungen gegeben, hinter denen wohl der Iran steckt, so US-Präsident Trump. Die US-Regierung hatte die Bomber ursprünglich nach Großbritannien verlegt, um flexibler im Krieg gegen den Iran zu sein. In Schweden sagt das Nobelkomitee heute, wer den Physiknobelpreis bekommt. Die Auszeichnung ist mit rund 1 Million Euro dotiert. Letztes Jahr ist sie an 3 Quantenforscher aus den USA gegangen.
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3: Dienstag Vormittag. Wir beginnen gemeinsam mit Volksmusik und mehr. Und die Klostertaler, die sagen... Alles okay. Sagen wir auch.

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1: Kommen wir nun zum Wetter für die Steiermark.
2: Heute erwartet uns viel Sonnenschein, während in manchen Tälern Frühnebel auftreten kann. Für einige Stunden zeigt sich der Himmel im ganzen Land wolkenlos, bevor am späteren Nachmittag Wolken vom Ennstal und dem Ausseerland bis ins obere Murtal einziehen. Die Temperaturen steigen am Nachmittag auf rund 19 bis 24 Grad. In 1500 Metern sind es um 15 Grad zur Mittagszeit. Momentan messen wir 9 Grad in Mürzzuschlag, 14 Grad in Graz und 10 Grad in Bad Aussee. Das war das Wetter.
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2: Es ist kurz nach 9 Uhr und derzeit gibt es keine längeren Staus oder Verkehrsbehinderungen. Kommen Sie gut und sicher an Ihr Ziel.

0: Verena Wagner. Von A bis Z, das ganze Alphabet jetzt wohl einmal durch. Servus Österreich, es ist gleich 10 nach 9. Radio vor allem 1 ist hier, schönen Dienstagvormittag. Und wenn heute bei Ihnen plötzlich eine Fliege durchs Zimmer, durchs Büro, irgendwo durchsummt, also St. Bruno lässt da grüßen.
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0: Warum der Bruno? Ja, weil St. Bruno der Kartäuser lässt die Fliegen in die Häuser. Also wenn es da heute wieder lästig summt, wissen wir, wer dran schuld ist. Es steckt auch ein bisschen Naturbeobachtung tatsächlich dahinter, weil wenn es draußen kühler wird, dann suchen natürlich Fliegen und anderes Getier, Insekten gerne die Wärme in unseren Häusern. Also wenn heute eine Fliege bei Ihnen einzieht, wissen Sie wenigstens, wem Sie die Einladung zu verdanken haben. Danke, Bruno.

0: Zillertal Power machen Stimmung für den Dienstagvormittag. Es ist 13 Minuten nach 9 und heute, am 6. Oktober, haben wir schon an, um was zu feiern, natürlich, wie immer.
1: Wer hat heute Namenstag?
0: Ja, dass der Bruno heute dran ist, haben wir vorher schon in der Bauernregel gehört. St. Bruno ist heute. Und außerdem freut sich Renatus über den großen Feiertag heute. Ja, Kaffeetassen hoch, auf euch, alles Gute.

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0: tief für Tiroler. Jetzt geht's auf, jetzt geht's zu ewig schade um die vier, dass die sich letztes Jahr im Februar getrennt haben. Machen hoffentlich aber immer noch für sich selber Musik. Die, die noch beieinander sind, auch aus Tirol, Romantik Express, ja, um genau zu sein, aus dem Tiroler Hatting. Schön ist da. Ich küsse dein Herz. Ganz ein feines Lädel. 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

0: uralte Leute haben sich gern. Und die haben sich mit allerhöchster Wahrscheinlichkeit nicht auf Social Media kennengelernt, oder? Hey, heute ist der 6. Oktober und eine wohl ganz wichtige, mittlerweile vermeintlich wichtige Kommunikationsplattform online hat heute Geburtstag, den 16. Geburtstag nämlich. Instagram hat heute Geburtstag, wird 16 Jahre alt. Am 6. Oktober 2010 ist die App an den Start gegangen und jetzt nützt es die halbe Welt. Und ja, als Instagram gestartet ist, da hat die eigentlich noch ganz anders geheißen. Und es gibt eigentlich ziemlich witzige Facts über diese App.
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0: Ja, wie Sie wissen, zum heutigen Instagram-Geburtstag. Als Instagram 2010 gestartet ist, da hat die App eigentlich noch Bourbon geheißen. Ja, genau, wie der Whisky. Und die war auch viel komplizierter, die App. Und dann haben die Gründer eigentlich fast alles wieder verworfen und in nur 2 Monaten Instagram daraus gemacht. Und am ersten Tag haben sie sich gedacht, ja, vielleicht kommen ein paar 2500 Leute, keine Ahnung. Und tatsächlich waren es 25.000 Menschen, die diese App genutzt haben. Und damals hat Instagram auch gar nicht wirklich viel können. So quadratische Fotos, war auch nur fürs iPhone irgendwie brauchbar. Keine Reels, keine Stories, keine Influencer, die uns erklären, was wir zu essen haben. Das allererste Foto hat Gründer Kevin Systrom übrigens

0: von seinem Hund gepostet. Ja. Next Level Katzenvideos und so. 16 Jahre Instagram. Früher haben wir ein Foto gemacht, ins Fotoalbum geklebt. Heute machen wir 27 Fotos vom Schnitzel, bis endlich eins dabei ist, auf dem die Beilage auch fotogen ist, gut aussieht, damit es alle toll finden. Und wenn das dann noch ordentlich Likes bekommt, sind wir praktisch ja selber schon Influencer. Oder nicht? Ja. Und damit sind wir auch schon bei unserem nächsten Hit vom Alpenland-Sepp. Da hat ein ganzes Lied drüber geschrieben. Die Influencerin. Ja, er selber will wohl keine sein, glaube ich. Radio 5 Mainz ist hier.
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0: Die Freunde für immer, Erwin Heiden. Ja, also, falls du jetzt gerade irgendwo mit dem arbeitsbesten Kolleg oder bester Kollegin beim Kaffee trinken sind, kann man vielleicht einmal wieder ein bisschen mehr wertschätzen, oder? Wenn man den oder die an ihrer Seite hat, ist doch was Feines. Wir sind im Dienstagvormittag. Radio VM1 ist an ihrer Seite, meine Lieben, und das mit Volksmusik und mehr.
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0: für herrlich dramatisch. Robert Dörfler.
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0: Das ist wunderschöner Austropop, Dialektpop aus Österreich. Na eh klar, der hat auch Platz hier bei uns auf Radio VM1. Und die Hosenstricker sind dabei.
2: Stark und gut, super drauf, liebe Freunde, jetzt geht's auf.
0: So klingt Volksmusik und eben mehr. Stark und gut.
2: Und man seid bereit, jetzt geht's los, jetzt geht's zur.
0: Jetzt geht's los und jetzt geht's zur. Hoffen wir doch glatt. Das ist der Dienstagvormittag mit Radio VM1. Fein, dass wir beisammen sind.
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1: Mit Helene Feichtenhofer. Frankreichs Schülerproteste erreichen heute einen neuen Höhepunkt. Die Schüler wollen landesweit protestieren für eine bessere Ausstattung der Schulen und bessere Lernbedingungen. Schulen sind teilweise baufällig. Weil es in der Vergangenheit bei den Protesten immer wieder zu Gewalt und Ausschreitungen gekommen ist, versucht Frankreichs Bildungsminister Edouard Chiffré zu beschwichtigen, man nehme die Anliegen der Schüler ernst, habe eine Plattform gestartet.
2: Es hat eine Plattform.
3: Es ist eine Plattform, die den Schülern signalisiert, ihr kommt zu Wort. Jeder Schüler in Frankreich hat die Möglichkeit, seine Anliegen, all die Schwierigkeiten, die es gibt, seine Erwartungen zu posten.
1: Die Schülerproteste in Frankreich laufen mittlerweile seit Wochen. Erst gestern sind 984 Menschen bei den Protesten festgenommen worden. 65 Polizisten wurden verletzt. Norwegens Regierung will sogenannte Smart Glasses an manchen Orten verbieten. Das sind Brillen, die mit Kameras ausgestattet sind und die sich mit dem Internet verbinden können. Die Brillen können so Videos machen, sehr oft ohne, dass die Gefilmten das mitbekommen. Das Verbot für solche Smart Glasses in Norwegen soll für Parks, Strände, Museen, Einkaufszentren oder auch Schulen und Gesundheitseinrichtungen gelten. Polizisten des Bundeskriminalamts und des Landeskriminalamts Burgenland haben eine länderübergreifende Autodiebstahlserie klären können. Zwei Männer wurden festgenommen. Die beiden Slowaken sollen insgesamt 21 Fahrzeuge gestohlen haben. Von Park-and-Ride-Anlagen bei Bahnhöfen oder Freizeiteinrichtungen in Niederösterreich und im Burgenland. 7-mal waren sie erfolglos. Die Männer hatten es da vor allem auf Modelle aus dem Volkswagen-Konzern abgesehen. Die gestohlenen Fahrzeuge haben sie dann in die Slowakei gebracht. Der Schaden, den die beiden angerichtet haben, liegt bei rund 500.000 Euro. In rund 2,5 Wochen gibt es den Auftakt der Skifahrerinnen und Skifahrer in die neue Weltcup-Saison. Traditionell geht der in Sölden über die Bühne. Die Weltcup-Piste ist bereit für die Rennen. Auf der Rennstrecke liegt schon genug Schnee. Auch wenn sich diese Piste derzeit wie ein weißes Band durch die Landschaft zieht.
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4: Einen wunderschönen Dienstagvormittag hier auf Radio VM1. Sie machen Musik. Es geht wieder los mit den besten Musikwünschen, mit den schönsten Melodien und vor allem mit Ihrer Programmauswahl hier bei uns. Mein Name ist David Traumöller und ich freue mich auf Ihre Anrufe unter 013, 3x die 6 und 5x die 7.

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1: Kommen wir nun zum Wetter für die Steiermark.
2: Heute erwartet uns viel Sonnenschein, während in manchen Tälern Frühnebel auftreten kann. Für einige Stunden zeigt sich der Himmel im ganzen Land wolkenlos, bevor am späteren Nachmittag Wolken vom Ennstal und dem Ausseerland bis ins obere Murtal einziehen. Die Temperaturen steigen am Nachmittag auf rund 19 bis 24 Grad. In 1500 Metern sind es um 15 Grad zur Mittagszeit. Momentan messen wir 14 Grad in Bruck an der Mur, 15 Grad in Kapfenberg und 12 Grad in Leoben. Das war unser Blick auf das Wetter.
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2: Es ist kurz nach 10 Uhr und auf den Straßen herrscht aktuell freie Fahrt ohne wesentliche Zeitverluste. Kommen Sie gut und sicher an Ihr Ziel.

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1: Grüß euch bei der Luki aus Dorfstehen. Habe ich mich einmal gehört, da kamen die Zellbergbuben. Und dann wünsche ich mir urig und recht. Bin mir gerade recht. Und lass alle schön grüßen.

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Wunderbare Melodien, flotte Klänge und einfühlsame Texte. Alles ist mit dabei hier bei unserer Stunde Sie machen Musik an diesem Dienstagvormittag. Ich freue mich, dass ich mit dabei sein darf. 013, 3x die 6 und 5x die 7. Rufen Sie mich an. Wir freuen uns, wenn wir Ihnen Ihren Arbeitstag versüßen können.

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1: Hallo Radio VM1, ich wünsche mir bitte Patrick Steindl mit dem Lied "Also Urlaub im Tiroler Land". Ich wünsche Ihnen und allen Zuhörern einen schönen Tag und vielen Dank für meinen Musikwunsch. Liebe Grüße, gut.

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1: Ja, hallo, da ist der Helle aus der Steiermark, aus der schönen Stadt Trofeiach. Ich hätte gerne einen Wunsch, und zwar von dem lokalen Quintett Amore Verona. Danke.

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1: Und so schnell kann eine Stunde auch wieder vorbei sein. Ich darf mich schon wieder von Ihnen verabschieden und freue mich auf morgen 10 Uhr, wenn es heißt, Sie machen Musik hier auf Radio VM1. Ihr David Trommel.

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1: Mit Christina Adler. Der ÖAMTC warnt heute vor massiven Sicherheitsproblemen bei zwei Kindersitzen. Einmal von der Marke Britax Römer und Axkit. Beide Sitze sind in den aktuellen Tests durchgefallen und für beide besteht im Ernstfall Lebensgefahr, erklärt ÖAMTC-Techniker Stefan Kerbel.
2: Beim einen ist das Gurtschloss aufgerissen, also gebrochen und das Kind eben dann frei durchs Auto geflogen. Und das haben wir wiederholen können, das ist immer wieder passiert. Und beim anderen Produkt ist etwas Ähnliches passiert. Da ist der Stützfuß kollabiert, also vom Sitz ist ein bisschen eingefahren und durch die hohe Last, die dann aufgetreten ist, ist da auch das Gurtzeug ausgerissen.
1: Die Händler wissen über die Testergebnisse Bescheid. Eltern, die die Sitze gekauft haben, können sie in der Regel auch umtauschen. Genaue Informationen zu den Modellen gibt es auf der Webseite des ÖAMTC. Beim oberösterreichischen Sportmodehersteller Eisbär fallen 14 Arbeitsplätze weg. Der bisherige Standort in Feldkirch an der Donau soll mit Ende des Jahres geschlossen werden. Die Produktion von Hauben, Schals und Sportbekleidung wird nach Polen und China verlagert. Als Gründe nennt das Unternehmen unter anderem steigende Kosten und den internationalen Preisdruck. Die Firmenzentrale soll aber weiterhin in Oberösterreich bleiben. Die Schülerproteste in Frankreich gehen in die nächste Runde. Die Schüler wollen nun auch landesweit protestieren. Sie fordern unter anderem mehr Geld, um baufällige Schulen zu renovieren, sowie bessere Lernbedingungen. Frankreichs Bildungsminister Edouard Chevre sagt, man nehme die Anliegen der Schüler ernst und habe auch eine Plattform gestartet, auf der die Schüler Missstände posten können. Vergangene Woche ist es bei den Protesten zu Gewalt und Ausschreitungen gekommen. Bisher hat es rund 5000 Festnahmen gegeben. Wegen Spionageverdachts ist der frühere Chef des deutschen Bundesnachrichtendienstes August Hanninger festgenommen worden. Er soll geheime Informationen beschafft und weiterverkauft haben. Auch ein ehemaliger enger Mitarbeiter wurde festgenommen. Hanninger hat den Spionagevorwurf bisher zurückgewiesen.
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3: Einen wunderschönen Vormittag. Die Heimatgrüße sind heute zu Gast in den Kristallwelten in Tirol, in Wattens. Ich glaube, ich brauche das gar nicht mehr dazu zu sagen. Den Betriebsleiter Thomas Steiner, den habe ich bei mir. Servus, Thomas.
4: Liebe Lilli, grüß dich.
3: Was sind denn die Kristallwelten für die, die es vielleicht noch nicht wissen?
4: Ich glaube, man könnte uns ganz schwierig in irgendeiner Schublade stecken. Also ich glaube, wir können so viel darstellen. Funkeln ist sicher eines der wichtigsten Elemente in unserem Alltag und wir sind ein Ort, der einlädt, mal abzuschalten vom Alltag. Wir sehen, dass wir Verzauberung auf Zeit anbieten und das von Montag bis Sonntag und immer wieder in abwechslungsreicher Weise, weil wir uns immer wieder neu verwandeln und neu erfinden.
3: Ja, und diese Abwechslung werden wir in dieser Stunde Ihnen ein bisschen zu Hause näher bringen, denn wir tauchen gleich ein in die Welt des Riesen.

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1: Kommen wir nun zum Wetter für die Steiermark.
2: Heute Nachmittag bleibt es in weiten Teilen des Landes strahlend sonnig und der Himmel zeigt sich wolkenlos. Die wenigen Nebelfelder im Ennstal und im Mürztal lichten sich bald. In der Obersteiermark ziehen allmählich Wolken durch, vor allem vom oberen Murtal über die niederen Tauern bis ins Ennstal. Die Temperaturen liegen zwischen 18 und 24 Grad. Momentan messen wir 14 Grad in Liezen, 15 Grad in Leoben und 17 Grad in Schladming. Das war unser Blick auf das Wetter.
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2: Es ist kurz nach 11 Uhr und aktuell melden wir keine lang andauernden Verkehrsbehinderungen oder Staus. Kommen Sie gut an Ihr Ziel.

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1: Mit den Heimatgrüßen sind wir heute zu Gast in den Kristallwelten von Swarovski in Wattens. Wir haben gehört, die Welt des Riesen, und der begrüßt uns schon mit einem Wasserfall. Diese Installation, Thomas, hat damals der André Heller kreiert.
2: Genau so ist es, liebe Lilly. André Heller wurde damals für 100 Jahre Swarovski, für das Firmenjubiläum, beauftragt, etwas Besonderes zu gestalten, als Dankeschön für den Erfolg von Swarovski. Und dann haben wir 1995 den Riesen zum Leben erweckt, und André Heller hat da sich von seiner Kindheit inspirieren lassen. Er hat von Riesen geträumt, die in den Parks von Schloss Schönbrunn wandeln und dann bei Sonnenaufgang wieder schlafen gehen. Und so ist es bei uns. Der Riese schläft nie, er schlummert nur und ist um die Welt gezogen. Die Geschichte des Riesen ist, dass er seine Heimat gesucht hat und sich niedergelassen hat. Und jetzt die Menschen vom Glänzen des Kristalls verzaubert werden und der Riese der Wächter der Schätze des Kristalls von Swarovski sind.
1: Dieser Aufbau dieser Kristallwelten, sind die dazugekommen oder hineingegraben worden in den Hügel?
2: Ursprünglich war das eine grüne Wiese, genau gesagt sogar ein Erdbeerland. Also ich bin da selber als junger Bub da Erdbeerklauben gewesen, und das ist auf einmal dann entstanden, mitten in die Wiese hinein. Und dann ist ein Hügelwerk entstanden. Man hat heutige unterirdische 8.500 Quadratmeter dann inszeniert, sozusagen wirklich von der grünen Erdbeerwiese zum Funkeln des Riesen heute mit 75.000 Quadratmeter. Nach 30 Jahren, nach mehreren Umbauten, sicher über 10 Mal, haben wir tolle Erweiterungen im Innen- und Außenbereich vorgenommen, haben wir den Riesen jetzt in die 30s gebracht.
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0: Die Heimatgrüße sind heute zu Gast bei den Kristallwelten in Wattens. Den Betriebsleiter Thomas Steiner, den habe ich mir geschnappt. Der hat uns ein bisschen durchgeführt durch die Kristallwelten. Und es gibt ja verschiedene Wunderkammern. Wie viele gibt es denn?
1: Wir zählen im heutigen Tag, also im Jubiläumsjahr, 16 Wunderkammern.
0: Und die sind aufgeteilt, oder?
1: Die sind aneinanderreihend, also ohne, dass sie miteinander in der Konzipierung verknüpft sind. Also jeder einzelne Raum, jede Wunderkammer ist für sich stehend, mit bekannten Namen, mit aufstrebenden Designern, Architekten auch aus der Weltgeschichte, Künstlern, mit denen wir zusammenarbeiten in unserem Netzwerk. Und die Wunderkammern werden immer wieder ausgetauscht, erweitert oder eben erneuert. Und wir haben gerade dieses Jahr im Jubiläumsjahr ganz eine tolle neue Wunderkammer ins Leben gerufen und auch letztes Jahr bereits zwei neue der Öffentlichkeit vorstellen dürfen.
0: Ja, und da kommen wir gleich zu einer, die natürlich Instapoint, sagt man immer, Instable ist das ja fast schon. Jeder möchte auf Instagram natürlich ein Foto machen und zwar Silent Light, ist nicht Silent Night und hat aber trotzdem was mit Weihnachten, mit Winter zu tun. Das ist eine Schneekammer, das ist unglaublich. Der Duft da drinnen, der Kristallbaum, der frische Schnee, so einen frischen Schnee kriegt man, glaube ich, auf der ganzen Welt nicht.
1: Genauso ist es, Lili, und du hast es heute ja schon selber gefühlt, es war sehr frisch, gell? Du hast den Schnee sehr geliebt. Wir huldigen hier wirklich dem Naturgut Schnee und Silent Light vom niederländischen Künstler Toad Bontje zeigt hier das Kristalline in Schneekristallen, Eiskristallen in einer Schneelandschaft und einer Besonderheit, wir haben mit der Firma Technopilo Südtirol den ersten Schneefall in einem Indoor-Bereich konzipiert und den vor 5 Jahren eröffnet und wir sorgen hier für Furore bei -5 Grad und das ganze Jahr ist es kühl, erfrischend und man kann Schnee riechen, schmecken und erleben und wirklich die Schneeflocken auf der Hand zerschmelzen lassen. Ich glaube, das ist auch eine Sinnlichkeit, die nur im Reich der Sinne zu erleben ist.

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0: Thomas, wir haben gerade gesprochen über Silent Light. Wenn man dann ein bisschen weitergeht, gibt es natürlich einen Raum, der sicher ganz, ganz viele Menschen anspricht. Hier sind Popstars, Weltstars, Marilyn Monroe, Marlene Dietrich. Die alle haben schon Swarovski-Kristalle getragen seit den 1930er Jahren, wenn ich jetzt nur an die Marlene Dietrich zurückdenke. Dann Marilyn Monroe, das Kleid, wo sie Happy Birthday, Mr. President gesungen hat, ist hier auch ein Nachbau sozusagen da zum Anschauen.
1: Genau, so ist es, Lilly. Du hast es übrigens gerade ganz wunderbar in Szene gesetzt, das Lied. Marilyn Monroe hat damals für John F. Kennedy gesungen und das in Swarovski kristallisiert, ein Kleid, das wir als Replika in der Wunderkammer The Art of Performance präsentieren und der Welt zeigen. Also in dieser Wunderkammer kann man sich vertiefen in der Musikwelt, in der Modewelt, in der Welt des Films und des Schauspiels. Also wirklich hier Namen, die jeder von uns irgendwo schon mal gehört hat, kennenlernen. Also eben Marilyn Monroe, Marlene Dietrich, Lady Gaga, Beyoncé, Madonna. Der Elton John spielt eine große Rolle als Rocketman in diesem Raum und hunderttausende Kristalle natürlich sind hier zu bewundern. Und Kostüme und Ausstattungen von einem Setdesigner, dem Derek McLean, der Bühnen baut, und auch dem Michael Schmidt, der sehr viel für Kostümierungen von Weltstars bereits ins Leben gerufen hat.
0: Kommen wir jetzt wieder zurück ein bisschen auf die Geschichte. Angefangen hat ja alles im 19. Jahrhundert hier in Wattens. Und wie kann sowas in die Welt hinausgetragen werden? Ist es am Anfang so, dass einfach Kristalle gemacht werden und dann trägt halt einer was und sagt, wow, das ist toll, ich möchte das auch, und funktioniert das wirklich so?
1: Ja, Swarovski, glaube ich, ist eine Magie für sich, und eben im Jubiläumsjahr 130 Jahre Swarovski ist sehr, sehr viel passiert, aber alles eben von Wattens in die Welt mit sehr viel Liebe und Leidenschaft, vor allem der Mitarbeiter und Mitarbeiterinnen, die den Unterschied machen, die die Liebe zum Detail haben, die Handwerkskunst, die Innovation, das Gute ständig zu verbessern, von unserem Firmengründer, dem Daniel Swarovski, leben wir heute noch. Und das ist Swarovski als inzwischen Familienbesitz, aber kein familiengeführtes Unternehmen, haben wir eine wunderbare Reise inzwischen die letzten Jahre, wo wir die Marke neu inszenieren, das Savoir-faire in den Vordergrund stellen und noch mehr dem Luxus zugewandt sind und uns mit Einzigartigkeit, gerade in den Designs, der Qualität und vor allem auch natürlich am Service, am Gast, am Kunden, in Szene setzen.

0: Mit den Heimatgrüßen sind wir heute zu Gast in den Kristallwelten und den Betriebsleiter Thomas Steiner, den habe ich bei mir. Thomas, du weißt so viel über jede Kammer, über jeden Stein, alles, was hier gewachsen ist, sozusagen im Riesen. Das heißt, du bist schon lange in dieser Firma.
1: Ja, ich darf seit über 30 Jahren mit dem Hause Swarovski in Verbindung stehen und habe da auch meine allerersten beruflichen Erfahrungen gesammelt. Damals gleich nochmal nach der Öffnung der Swarovski Kristallwelten als Realarbeiter und habe dann im Unternehmen viele, viele Erfahrungen gesammelt und die Welt für Swarovski und mit Swarovski entdecken dürfen. Und bin sehr stolz darauf, und ein Teil dieses großartigen Teams zu sein. Und es gibt immer wieder was Neues, das fasziniert. Und auch wir entdecken für uns und unseren Alltag eigentlich mit Funkeln erhält und erfüllt. Also, und das möchte ich nicht missen.
0: In wie viel der Generation bist du jetzt schon hier? Weil du hast mir erzählt, dein Großvater und dein Vater waren auch schon hier, auch deine Mutter.
1: Genau, mein Großvater, der leider sehr früh verstorben ist, war über 35 Jahre bei Swarovski, meine Großmutter über 20. Mein Vater und meine Mutter waren für Swarovski tätig und ich selber bin praktisch in der dritten Generation meiner Familie. Wir sind aus Wartens, haben diese Verbundenheit mit dem Ort, mit dem Funkeln. Also man wächst mit dem Funkeln auf, und bereits in der vierten Generation ist schon mein eigener Sohn tätig, der jetzt schon das zweite Jahr Sommertätigkeit bei Swarovski ausübt, mit Stolz. Und das sieht der Papa natürlich auch mit einem ziemlichen Pump an dem Herzl.
0: Du hast gerade die Jugend angesprochen. Früher waren Kristalle etwas für ältere Ladies, die sich da eine Brosche zum Beispiel angesteckt haben oder eine Tiara getragen haben, wenn sie schön ausgegangen sind auf verschiedene Bälle. Jetzt muss man natürlich diese Marke schon ein bisschen der Jugend näher bringen. Und da ist zum Beispiel eine Ariana Grande, ist da wahrscheinlich das beste Testimonial, was man momentan am Markt hat, oder?
1: Ja, also da hat Swarovski sicher auch die letzten Jahre in der Markentransformation genau die richtige Entscheidung getroffen, dass man die Marke cool macht. Also Make Crystal Cool Again hat sicher zugetroffen und ist eingetreten. Wir haben natürlich ein Publikum, das sehr breit ist, und gerade die Swarovski Kristallwelten bieten ja verschiedenste Möglichkeiten des Erlebnisses an, und ein Funkeln verzaubert uns alle. Und das ist das genau das, was uns bei Swarovski tagtäglich gelingt auf der ganzen Welt, egal welche Herkunft wir haben, egal wo wir Swarovski begegnen, dass wir es angreifen können, dass man es berühren kann, dass wir berührt werden von diesem Funkeln im Alltag. Und ob das Namen sind wie eine Grande oder andere wunderbare Testimonials von Swarovski. Wir alle als Mitarbeiter, Mitarbeiterinnen sind genauso Botschafter und leben Swarovski mit Stolz und strahlen das in die Welt.

0: Die Heimatgrüße sind heute zu Gast in Wattens im Tiroler Unterland und da tauchen wir ein in die Kristallwelten. Also wer hier noch nicht war, sollte auf alle Fälle mal diese Wunderkammern besuchen. Eine Wunderkammer möchte ich jetzt auch noch hervorheben, die mich sehr berührt hat, und zwar von dem Puls. Ich kann da meine Hand hinheben, dann wird mein Puls sozusagen genommen und in 7000 Kristalle wiedergegeben. Wer kommt auf so eine Idee?
1: Also diese fantastische interaktive neue Wunderkammer stammt von der Idee des Elektronikkünstlers des Rafael Lozano Hemmer, der mexikanisch-kanadisch sich schon lange beschäftigt mit Interaktivität, aber auf der einen Seite Elektronik, aber auch viel sich mit dem Leben auseinandersetzt. Und diese fantastische Idee eines Kristallwürfels, eines Kubus, der sich in 7000 Teile zerlegt durch einen Urknall und dann ein eigenes kristallines Universum in sich birgt, lädt auch ein, dass man sich auseinandersetzt, und zwar mit der Endlichkeit, mit dem Leben. Wir sind alle ein Teil des Lebens mit Endlichkeit und unser Pulsschlag ist einzigartig. Wir sind alle einzigartig und wie du es erwähnt hast, Lilian, wir haben es ausprobiert. Wir haben heute unsere Herzschläge schon verglichen. Wir schlagen auf einer guten Wellenlänge, habe ich festgestellt. Der Raum lädt ein, den Pulsschlag zu erfassen und dann kristallin in einem der 7000 Fragmente im Raum sich temporär zu verewigen, endlich zu verewigen, bis dann nach 7000 Herz- und Pulsschlägen wieder der Pulsschlag überschrieben wird und man wieder vielleicht das nächste Mal kommt und seinen Pulsschlag hinterlässt. Und das ist doch eine schöne Nachricht, sich zu überlegen, die Endlichkeit und welche Wichtigkeit wir im Leben haben und wie besonders das Leben, glaube ich, für alle von uns ist.

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0: Du hast gerade gesagt, nach 7000 Menschen, Besuchern, wird das Ganze wieder neu kalligrafiert, würde ich mal sagen, oder konzipiert. Wie viele Besucher habt ihr denn pro Tag?
1: Das ist das Ganze ja unterschiedlich. Also wir haben natürlich Stoßzeiten oder Hochsaisonzeiten, wo es dann sehr belebt sein kann. Es gibt aber natürlich immer was zu sehen und immer etwas, wo man ausweichen kann von der Fläche bei 75.000 Quadratmetern. Aber natürlich sehr belebt, gerade wie der vergangene Sommer mit Juli, August, wo wir tausende Gäste pro Tag haben, haben wir natürlich ein Programm, gerade als Familiendestination, wo Ferienzeiten sind, was noch belebt ist. Aber es bieten sich oft die Randzeiten ab 9 Uhr oder auch ab 17 Uhr an, wo man dann, gerade wenn man vielleicht umso mehr Zeit verbringen kann und sich einlassen will auf die Inhalte und sich faszinieren will, da vielleicht seinen Zeitraum zu finden. Aber es gibt eigentlich immer etwas zu sehen und immer die Möglichkeit. Das ganze Jahr bieten wir sicher Möglichkeiten, um sich verzaubern zu lassen.
0: Kannst du sagen, welche Nation am meisten hier an Besuchern ist?
1: Wir haben die letzten Jahre natürlich, die letzten 5 Jahre seit der vergangenen Pandemiezeit, haben sich natürlich in der touristischen Weise viele Dinge geändert. Unsere Herkunftsmärkte sind aber auch da vorher und damals sehr stark natürlich Deutschland, Österreich. Wir sind sehr, sehr froh und glücklich, dass wir auch sehr viele einheimische Gäste, auch Tiroler, Tirolerinnen bei uns begrüßen, oder Österreicher, Österreicherinnen, die den Riesen auch regelmäßig besuchen. Wir haben viele Jahreskartenbesitzer und wir haben aber auch Herkunftsmärkte, die sich wieder entwickelt haben, ganz toll. Indien ist ein ganz starker Markt bei uns. Wir hatten auch in 2019 über 100.000 indische Gäste, das hat sich auch sehr erholt wieder. Wir haben in Indien durch viele Bollywood-Produktionen einen großen Namen mit vielen Partnern dort, die Gäste wirklich den Stars folgend nach Europa bringen, und Tirol spielt da eine große Rolle auch bei den Bollywood-Produktionen, und auch die Kristallwelten waren öfter Inhalt von solchen wunderschönen Filmszenen.

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0: Mit den Heimatgrüßen waren wir heute zu Gast bei den Kristallwelten in Wattens. Thomas, wie geht's denn weiter?
1: Ja, wir haben eine sehr belebte Sommersaison hinter uns, steht jetzt der Herbst und der Winter vor der Tür. Wir haben aber auch ab der Novemberzeit, Mitte November, dann unser Winterwanderland wieder, das wir in Szene setzen. Das heißt, wir machen für 2 Tage kurz zu in Ventur und dann ab 12. November gibt es wieder von Tod Bonti im Außenbrecht traumhafte Figurinen, Beleuchtungselemente und auch da, wenn es dann am Abend früher dunkler wird, sind die Kristallwelten ein Highlight, wenn man vielleicht nach 17 Uhr zu uns kommt und Winterwanderland bis Ende Januar in einer traumhaften Kulisse im Winter erleben kann.
0: Thomas Steiner, Betriebsleiter der Kristallwelten, vielen herzlichen Dank für diesen wunderbaren Einblick und ich freue mich auf ein Wiederhören, wir wiedersehen.
1: Vielen Dank, es war mir ein kristallines Volksfest und wir freuen uns auf sehr, sehr viele Gäste in der Herbst- und Winterzeit.
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1: Mit Christina Adler. Rund 2/3 der Österreicherinnen und Österreicher sind gegen eine EU-Erweiterung in den nächsten 5 Jahren. Das zeigt eine aktuelle Umfrage vom Market-Institut. Vorschläge zu möglichen Erweiterungen sollen heute ja von der EU-Kommission in Straßburg präsentiert werden. Vorne dabei sind Montenegro und Albanien, sagt uns Paul Schmidt von der Österreichischen Gesellschaft für Europapolitik.
2: Da ist einiges im Fluss. Ich glaube, es ist relativ wahrscheinlich, dass beide Länder relativ bald beitrittsreif sein werden. Und dann ist die Frage, wie schnell wir sind, um die Beitrittsverträge abzuschließen und wie schnell es dann politische Entscheidungen gibt, dass diese EU-Erweiterung tatsächlich stattfindet.
1: Eine Erweiterung kann wirtschaftlich und geopolitisch einige Vorteile bringen. Man muss aber auch die EU-Auflagen einhalten, sagt Schmidt. Der ÖAMTC warnt heute vor massiven Sicherheitsproblemen bei 2 Kindersitzen, einmal von der Marke Britax Römer und Axkit. Beide Sitze sind in den aktuellen Tests durchgefallen und für beide Sitze besteht im Ernstfall Lebensgefahr. Die Händler wissen über die Testergebnisse Bescheid und Eltern, die die Sitze gekauft haben, können sie in der Regel auch umtauschen. Genauere Informationen zu den Modellen gibt es auf der Website des ÖAMTC. Wegen Spionageverdachts ist der frühere Chef des deutschen Bundesnachrichtendienstes August Hanninger festgenommen worden. Er soll geheime Informationen beschafft und weiterverkauft haben. Auch ein ehemaliger enger Mitarbeiter wurde festgenommen. Hanninger hat den Spionagevorwurf bisher zurückgewiesen. Und Tennis. Weltranglistenleader Jannik Sinner hat seine Saison vorzeitig beendet. Weil der Südtiroler immer noch Probleme mit dem Knie hat, verzichtet er auf weitere Matches in diesem Jahr, schreibt er vor kurzem auf Instagram. Damit fehlt der Superstar auch bei den Erste Bank Open in der Wiener Stadthalle.
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3: Willkommen im Mittagsmenü heute am 6. Oktober. Wir haben einen Dienstag. Schön, dass Sie mit mir gemeinsam Ihre Mittagspause verbringen. Bergsound Zillertal ist jetzt dran. IB-Core Influenza. Ja, und danach gibt's das Wetter und den Verkehr hier auf Radio VM1.

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1: Kommen wir nun zum Wetter für die Steiermark.
2: Heute Nachmittag bleibt es in weiten Teilen des Landes strahlend sonnig und der Himmel zeigt sich wolkenlos. Die wenigen Nebelfelder im Ennstal und im Mürztal lichten sich bald. In der Obersteiermark ziehen zeitweise Wolken durch, vor allem vom oberen Murtal über die niederen Tauern bis ins Ennstal. Die Temperaturen liegen zwischen 18 und 24 Grad. Momentan messen wir 22 Grad in Kapfenberg, 17 Grad in Mürzzuschlag und 16 Grad in Liezen. Das war unser Wetterüberblick.
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2: Es ist kurz nach 12 Uhr und auf den Straßen herrscht aktuell freie Fahrt ohne wesentliche Zeitverluste. Gute Fahrt und passen Sie auf sich auf.

Stoffe im Mittagsmenü heute am 6. Oktober. Wir haben einen Dienstag. Jetzt kommen die Hinterlechner mit ihrem Tiroler Abendjodler. Ist zwar Mittag, aber der Abendjodler, der passt immer. Und danach gibt's den Alltagstipp hier auf Radio VM1.

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1: Beim heutigen Alltagstipp, da dreht sich alles um die Mikrowelle. Die gehört bekanntlich zu den Geräten, die man gerne einmal beim Putzen übersieht. Eingetrocknete Spritzer und Essensreste lassen sich aber mit einem einfachen Trick deutlich leichter entfernen. Füllen Sie eine mikrowellengeeignete Schüssel etwa zur Hälfte mit Wasser und geben Sie ein paar Zitronenscheiben oder einen Schuss Zitronensaft dazu. Stellen Sie die Schüssel in die Mikrowelle und erhitzen Sie das Wasser einige Minuten, bis ordentlich Dampf entsteht. Danach die Tür noch ein paar Minuten geschlossen lassen. Der Wasserdampf weicht Verschmutzungen und eingetrocknete Reste auf. Lieber regelmäßig kurz mit der Dampfmethode reinigen, dann wird aus ein paar Spritzern gar nicht erst eine hartnäckige Putzaktion.
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Mahlzeit im Mittagsmenü. Ich hoffe, Sie haben schon gespeist oder sind gerade dabei. Ich hoffe, es gibt auch Nudel, denn heute am 6. Oktober ist der Nudeltag. Ja, da feiern wir die italienische Pasta. Jetzt gibt's Martina und Bist du deppert? Und danach gibt's den Mittagshit hier auf Radio VM1.

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Das war der Mittagshit für heute, 6. Oktober, weil ich war's von David Blabensteiner. Ja, Musik ist die Sprache meiner Seele, das ist sein Motto und zieht sich wie ein roter Faden durch das Schaffen von dem Künstler. Er bringt modernen Austropop auf den Punkt, emotional, vielseitig und zu 100% authentisch. Jetzt geht's ab ins Zillertal zu dem Fetzigen aus dem Zillertal und die singen uns die Sexy Hexy Lady Mahlzeit.

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Melly Stein war das im Mittagsmenü. Übrigens, es ist heute genau 75 Jahre her, dass Walter Linderer, ein deutscher Ingenieur aus München, das Patent für eine Schutzvorrichtung, die Fahrzeuginsassen bei Kollisionen vor Verletzungen bewahren soll, bekommen hat. Ja, das ist die offizielle Bekanntmachung der Patentanmeldung und es war natürlich der Airbag, der 1953 erfunden wurde. Weiter geht's jetzt mit den drei Schneidigen. In meinem Herzen bin ich ein Tiroler.

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1: Wir sind fast am Ende der ersten Stunde Mittagsmenü heute am Dienstag, den 6. Oktober. Gleich geht's weiter. Um 1:02 bin ich wieder für Sie bereit und da gibt's die beste Musik hier auf Radio VM1. Der Gesundheitstipp von Dr. Martin Juchum und natürlich das Musi-Schmankerl von Ingo Rotter. Also bis gleich nach den Nachrichten.

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1: Mit Christina Adler. In der Wehrdienstdebatte gibt es weiterhin Streit. Um die Reform durchzusetzen, braucht die Regierung eine Zweidrittelmehrheit, also entweder die Stimmen von FPÖ oder den Grünen. Doch die Grünen sehen hier noch viel Verhandlungsbedarf, sagt Parteichefin Leonore Gewessler heute.
2: Die drastischen Einschränkungen beim Zivilersatzdienst, die geplant sind zum Beispiel, ist ein Thema. Oder auch die Frage der Ungleichbehandlung von Zivil- und Wehrdienst in puncto Gehalt. Wenn es einen Automatismus gibt bei der Verlängerung, muss es auch einen Automatismus geben bei der Entlohnung. All diese Fragen sind natürlich noch Diskussionspunkte, weil die Verhandlungen ja in dem Sinn noch nicht einmal gestartet haben, wenn es noch nicht einmal eine Begutachtung gibt.
1: Auch der Wehrdienstsprecher der FPÖ hat heute bestätigt, dass es trotz aktueller Verhandlungen noch keinen Konsens gibt. Rund 2/3 der Österreicherinnen und Österreicher sind gegen eine EU-Erweiterung in den kommenden 5 Jahren. Das zeigt eine aktuelle Umfrage vom Market-Institut. Vorschläge zu möglichen Erweiterungen sollen heute ja von der EU-Kommission in Straßburg präsentiert werden. Vorne dabei sind Montenegro und Albanien und für beide Länder ist es relativ wahrscheinlich, dass sie der EU bald beitreten könnten, heißt es heute von der Österreichischen Gesellschaft für Europapolitik. In Frankreich gehen die Schülerproteste in die nächste Runde. Landesweit blockieren heute Schülerinnen und Schüler Gymnasien und Universitäten. Sie fordern, baufällige Schulgebäude zu sanieren und bessere Lernbedingungen. Vergangene Woche ist es bei den Protesten zu Gewalt und Ausschreitungen gekommen. Bisher hat es rund 5000 Festnahmen gegeben. Und der diesjährige Physik-Nobelpreis geht an den Astrophysiker Francis Halsen. Der gebürtige Belgier arbeitet in den USA und wird für seine entscheidenden Beiträge zum größten Neutrino-Teleskop der Welt, dem IceCube Neutrino Observatorium und für die Entdeckung von Hochenergie-Neutrinos ausgezeichnet. Der Preis ist heuer umgerechnet rund 1 Million Euro wert.
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3: Willkommen in der zweiten Stunde Mittagsmenü heute am Dienstag, den 6. Oktober. Wir starten sogar sicher in die zweite Stunde und zwar mit den Boxrocker Sisters und ihrem Titel Vielleicht und danach, wie gewohnt, der Blick aufs Wetter und auf den Verkehr. Du rufst

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1: Kommen wir nun zum Wetter für die Steiermark.
2: Heute Nachmittag bleibt es in weiten Teilen des Landes strahlend sonnig und der Himmel zeigt sich wolkenlos. Die wenigen Nebelfelder im Ennstal und im Mürztal lichten sich bald. In der Obersteiermark ziehen allmählich Wolken durch, vor allem vom oberen Murtal über die niederen Tauern bis ins Ennstal. Die Temperaturen liegen zwischen 18 und 24 Grad. Momentan messen wir 19 Grad im Mürzzuschlag, 20 Grad in Schladming und 17 Grad in Knittelfeld. Das waren die neuesten Wetterinformationen.
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2: Es ist kurz nach 13 Uhr und aktuell melden wir keine lang andauernden Verkehrsbehinderungen oder Staus. Wir wünschen eine gute Fahrt.

Servus in Niederösterreich, die Schlosskogler. Servus im Mittagsmenü, sag ich. Jetzt gibt's die Rieder Gipfelstürmer und danach der Gesundheitstipp von Dr. Martin Juchum hier auf Radio VM1. Und da geht's um Quinoa. Oder wie?

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1: Ich darf die Hörerinnen und Hörer von VM1 zum heutigen Gesundheitstipp recht herzlich begrüßen. Hilft Quinoa zum Abnehmen? Aufgrund des Energiegehaltes von ca. 343 Kilokalorien pro 100 Gramm, Weizen hat ca. 317, lässt sich keine relevante Kalorienreduktion erzielen. Das Pseudogetreide erhält aber viele wertvolle Inhaltsstoffe. Quinoa punktet mit Proteinen und essentiellen Aminosäuren, darunter auch Lysin. Dies ist besonders für Vegetarier und Veganer interessant, denn Lysin kommt fast nur in Fleisch und Fisch vor. Auch beim Vitamin B1, Eisen- und Magnesiumgehalt punktet Quinoa. Der hohe Ballaststoffanteil sättigt und unterstützt die Verdauung. Anders als herkömmliche Getreide, zum Beispiel in Form von Pasta, enthalten die meisten Quinoa-Arten kein Gluten. Somit ist es bei Zöliakie und sonstiger Glutenunverträglichkeit eine gute Alternative zu Reis oder Hafer. Ich bedanke mich fürs Zuhören und freue mich auf das nächste Mal.
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Vollgas Tirol aus purer Sehnsucht. Weiter geht's jetzt mit dem Fest der Feuerwehr von den jungen, fidelen Lavantalern. Und danach gibt's das Musischmankerl von Ingo Rotter hier auf Radio VM1.

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1: Mein heutiges Musikschmankerl bringt uns Musik aus der Schweiz. René Schawalder aus dem Kanton St. Gallen. Und sie steht nicht nur für Musik mit Gefühl, sondern auch für einen Lebensweg, der berührt. In ihren Songs erzählt sie von Emotionen, Erfahrungen und Momenten, die vielen Menschen aus dem Herzen sprechen. René Schawalder heute mit diesem Titel »Im Zug des Lebens«.

Marlena Martinelli und Udo Wenders im Mittagsmenü hier auf Radio VM1. Heute am Dienstag, den 6. Oktober. Der Titel hieß Wer will, findet Wege. Und das wird sich damals vor 137 Jahren auch der deutsche Geograf und Verleger Hans Meyer und der Österreicher Ludwig Purceller gedacht haben, als sie den Kilimandscharo das erste Mal bestiegen sind. Das war genau vor 137 Jahren. Jetzt gibt's grüne Tannen, die gab's da oben wahrscheinlich nicht, von den Eicher Spitzburm.

Mahlzeit im Mittagsmenü in die Hölle und wieder zurück. Die flotten Steirer waren das. Ja, jetzt gibt's eine Frage, die passt genau ins Mittagsmenü, nämlich, warum ist der Knödel rund? Und das singt uns Ewald Münzer und sein Lachchor-Orchester.

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1: Und schon sind wir wieder am Ende vom Mittagsmenü für heute Dienstag, 6. Oktober. Gleich geht's weiter mit Carly Lenz. Da gibt's einen kleinen Vorgeschmack auf seine Abendsendung. Carlys bunte Musistund ab 20 Uhr. Und ab 15 Uhr, da führt sie Nadja Heißeler durch den Nachmittag 013, 3x die 6 und 5x die 7. Das ist die Wunschnummer, bei der Sie eine Sprachnachricht hinterlassen können. Und Nadja wird dann Ihren Wunsch heute Nachmittag spielen. Ich sag auf Wiederhören. Bis morgen.

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1: Mit Christina Adler. Trotz einiger Verhandlungsrunden, die letzte erst heute früh, gibt es bei der Wehrdienstreform nach wie vor keinen Konsens zwischen der Regierung und den Freiheitlichen. Es hakt vor allem am Zivildienst. Die FPÖ will, dass dieser verlängert wird, wenn auch der Wehrdienst verlängert wird. Das will die Regierung aber nicht und beharrt weiter, dass der Zivildienst nur dann verlängert wird, wenn es zu wenig Interesse am Präsenzdienst gibt. FPÖ-Wehrsprecher Volker Reifenberger dazu, wie es jetzt weitergeht.
2: Die Regierung wird jetzt einen Entwurf in ein Begutachtungsverfahren schicken, vermutlich Ende der Woche. Und zwar einen Entwurf, dem wir in dieser Form so nicht zustimmen können. Wir haben dennoch angeboten, weiterhin verhandlungsbereit zu sein. Also wenn man bereit ist, auf uns zuzugehen und unsere Knackpunkte wirklich hier eine Reformbereitschaft, eine Kompromissbereitschaft zu zeigen.
1: Für die Wehrdienstreform braucht die Regierung ja eine Zweidrittelmehrheit. Also entweder die Stimmen der Grünen oder der FPÖ. Mit Anfang Oktober hat man E-Mopeds in Österreich von den Radwegen verbannt. Sie dürfen jetzt nur noch auf den Straßen unterwegs sein. Außerdem gibt es neue Vorschriften wie eine Kennzeichenpflicht. Die Polizei in Wien hat eine erste positive Bilanz gezogen. Bisher habe es nur wenige Verstöße gegeben. Probleme machen aber die vielen E-Mopeds, die illegal in der Stadt stehen gelassen werden. Rund 50 sind bereits entsorgt worden. Zum ersten Mal in Deutschland ist ein AfD-Politiker zum Landtagspräsidenten gewählt worden. Der 35-jährige Tobias Rausch hat heute in Sachsen-Anhalt 48 Stimmen und damit die nötige Mehrheit bekommen. Die Wahl wird auch von Protesten begleitet. Vor dem Landtag haben sich hunderte Menschen versammelt. Sie demonstrieren gegen eine Zusammenarbeit mit der AfD. Und Tennis. Weltranglistenleader Jannik Sinner hat seine Saison vorzeitig beendet. Weil der Südtiroler immer noch Probleme mit dem Knie hat, verzichtet er auf weitere Matches in diesem Jahr, schreibt er vor kurzem auf Instagram. Damit fehlt der Superstar auch bei den Erste Bank Open in der Wiener Stadthalle.
3: Wir machen wieder Musik, eine Stunde lang von 14 bis 15 Uhr. Da ist der Kalle Lenz. Wir starten mit Mischa Kova. So spielt das Leben.

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1: Kommen wir nun zum Wetter für die Steiermark.
2: Heute Nachmittag bleibt es in weiten Teilen des Landes strahlend sonnig und der Himmel zeigt sich wolkenlos. Die wenigen Nebelfelder im Ennstal und im Mürztal lichten sich bald. In der Obersteiermark ziehen zeitweise Wolken durch, vor allem vom oberen Murtal über die niederen Tauern bis ins Ennstal. Die Temperaturen liegen zwischen 18 und 24 Grad. Momentan messen wir 23 Grad in Graz, 21 Grad in Kapfenberg und 19 Grad in Liezen. Das waren die aktuellen Wetterinformationen.
1: Der VM1 Verkehrsservice für die Steiermark.
2: Es ist kurz nach 14 Uhr und aktuell melden wir keine lang andauernden Verkehrsbehinderungen oder Staus. Kommen Sie gut und sicher an Ihr Ziel.

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Wir machen Musik von 14 bis 15 Uhr. Da ist der Kalli Lenz. Ich mache auch ab 20 Uhr wieder Musik. Kallis bunte Musistund, die Volksmusiksendung auf Radio VM1. Wieder ab 20 Uhr, zwei Stunden lang. Und da wird heute auch die Volzberger Jagermusi mit dabei sein. Die hören wir jetzt mit einem Polka-Lied. Posaunengrüße.

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jetzt gibt's bei uns wieder traditionelle, echte Volksmusik. Wie man sagt, die Gruppe Danzig hat den Herbstzeitlandler für uns. Ja, und die Gruppe Danzig wird auch oft noch dabei sein, ab 20 Uhr bei Karlis bunter Musikstund.

die Fidelen Lavantaler, wenn die Schwalben heimwärts ziehen. Ja, die Schwalben sind zu Maria Geburt heimwärts gezogen, wo sie sich gerade aufhalten. Wissen wir nicht, vielleicht sind sie ja schon in Afrika. Blutsching gibt's jetzt. Mit dir kann ich fliegen.

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0: Jodler von der Annie Erler. Oliver Heid, Hermann O, lieb mich, Cherie, ich darf mich schon verabschieden. Da war der Kali Lenz in der Stunde von 14 bis 15 Uhr. Wir machen Musik und ab 20 Uhr mache ich wieder Volksmusik. Echte Volksmusik, Kalis bunte Musikstund. Einen schönen Nachmittag.
1: Einen wunderschönen Nachmittag, liebe Hörerinnen und Hörer von Radio VM1. Hier ist euer Oliver Heid und jetzt viel Spaß mit meiner Musik.

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1: Mit Christina Adler. Nach den turbulenten Tagen in der SPÖ hat sich Parteichef Andreas Babler jetzt mit einem Video auf Instagram an seine Wählerschaft gewandt. Darin hat er die jüngsten Personalentscheidungen in der Partei verteidigt. Dass man sich gemeinsam auf eine Vorgangsweise verständigt habe, sieht er als Riesenerfolg. Dass Markus Marterbauer Anfang nächsten Jahres das Amt des Vizekanzlers übernehme, bezeichnet Babler als wahnsinnig gute Entscheidung.
2: Ich bleibe weiterhin für die nächsten Wochen und Monate Bundesparteivorsitzender und Vizekanzler. Gleichzeitig werde ich eine geordnete Übergabe einleiten. Und aus meiner Sicht die erfreulichste Nachricht auch des Tages gestern ist, dass Markus Marterbauer Anfang 2027 das Amt des Vizekanzlers übernimmt. Und das alles natürlich, wenn er wieder bei Kräften ist. Und ich kann euch auch noch zusätzlich berichten, dass es der Wunsch von Markus ist, dass ich weiterhin Teil seines Regierungsteams bleibe, als Minister auch meine Verantwortlichkeiten nachkomme.
1: Schon diese Woche will er ein neues Team um sich aufbauen, mit Klubobmann Philipp Kucher und Frauenchefin Eva-Maria Holzleitner, um den Übergangsprozess vorzubereiten. Trotz einiger Verhandlungsrunden gibt es bei der Wehrdienstreform immer noch keinen Konsens zwischen Regierung und FPÖ. Streitpunkt ist vor allem der Zivildienst. Die Freiheitlichen wollen, dass auch der automatisch verlängert wird, wenn der Wehrdienst verlängert wird. Die Regierung lehnt das aber ab. Sie will den Zivildienst nur dann verlängern, wenn sich zu wenige für den Präsenzdienst melden. Ein Entwurf der Regierung soll bald in Begutachtung gehen. Für die Wehrdienstreform braucht es ja eine Zweidrittelmehrheit, also die Stimmen der Grünen und der FPÖ. Heute präsentiert die EU-Kommission in Straßburg Vorschläge zu EU-Erweiterungen. Momentan hat die EU 9 offizielle Beitrittskandidaten, die meisten davon am westlichen Balkan. Die österreichische Regierung ist für eine Erweiterung. Die Österreicherinnen und Österreicher sehen das aber anders. Rund 6 von 10 Befragten sind gegen neue EU-Mitglieder in den nächsten 5 Jahren, zeigt eine aktuelle Umfrage vom Market-Institut. Und der diesjährige Physik-Nobelpreis geht an den Astrophysiker Francis Halsen. Der gebürtige Belgier arbeitet in den USA und wird für seine entscheidenden Beiträge zum größten Neutrino-Teleskop der Welt, dem IceCube-Neutrino-Observatorium, und für die Entdeckung von Hochenergie-Neutrinos ausgezeichnet. Der Preis ist heuer umgerechnet rund 1 Million Euro wert.
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3: Ganz genau so ist es. Und mittlerweile ist es auch schon 3:15. Einen schönen Dienstagnachmittag wünsche ich. Ich würde sagen, wir erledigen jetzt schnell noch ein paar Dinge, bringen Sachen fertig, holen uns einen Kaffee und dann schaut die Welt schon wieder ganz, ganz anders aus. Wir meistern diesen Nachmittag auf jeden Fall jetzt gemeinsam. Ganz wichtig übrigens auch mit Ihrer Lieblingsmusik unter 013 3x die 6 und 5x die 7. Und da fangen wir jetzt an. Das sind die Edelseher.
4: 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Oder waren es doch vielleicht 8?

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1: Kommen wir nun zum Wetter für die Steiermark.
2: Heute Nachmittag bleibt es in weiten Teilen des Landes strahlend sonnig und der Himmel zeigt sich wolkenlos. Die wenigen Nebelfelder im Ennstal und im Mürztal lichten sich bald. In der Obersteiermark ziehen allmählich Wolken durch, vor allem vom oberen Murtal über die niederen Tauern bis ins Ennstal, wobei es meist freundlich bleibt. Die Temperaturen liegen zwischen 18 und 24 Grad. Momentan messen wir 18 Grad in Leoben, 21 Grad in Kapfenberg und 22 Grad in Bad Aussee. Das war unser Blick auf das Wetter.
1: Der VM1 Verkehrsservice für die Steiermark.
2: Es ist kurz nach 15 Uhr und aktuell melden wir keine lang andauernden Verkehrsbehinderungen oder Staus. Wir wünschen eine sichere Fahrt.

0: schweigen nicht. Wir gehen gemeinsam mit Ihren Lieblingsliedern durch diesen Dienstagnachmittag. 3:11 haben wir es und mein Telefon klingelt und das ist schön, weil da darf ich nämlich Musikwünsche erfüllen.
1: Hallihallo, hier ist der Erwin. Er macht super Musik.
0: Danke.
1: Ich wünsche mir von den Original-Fidellen Mölltaler eine Herde weißer Schafe. Dankeschön, schönen Tag.
0: Bitteschön und ebenfalls noch einen schönen Nachmittag. Und wenn es auch mir sagen möchten, was Ihnen gefällt, ich spiele es für Sie unter 013 3x6 und 5x7.
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Apropos Sieger und Applaus, da hat es einiges gegeben im Jahr 2007. Da haben sich nämlich zwei österreichische Erfolgsgruppen zusammengetan, Sigrid und Marina und die Zillertaler der Haller Lumpenmund. Da gab es ein Lied und zwar das da. Ja, und genau mit diesem Lied haben die alle den Grand Prix der Volksmusik gewonnen. Also Sigrid und Marina und die Zillertaler Haderlumpen gibt's gleich, ebenso wie die nächsten Musikwünsche.

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0: Wir haben auch zwei Seiten. Sie rufen mich an und schon haben wir die zwei Seiten. Die machen es dann perfekt an diesem heutigen Dienstagnachmittag unter 013 3x die 6 und 5x die 7.
1: Hallo Frau M1, spielst doch die neue Nummer für die Blechquetscher planlos perfekt. Die ist super. Danke. Ciao.
0: Bitte gerne.

0: wenn Sie im Büro sind, dann können Sie ja vielleicht ein bisschen mitwippen, mitschunkeln, ein bisschen nach rechts, ein bisschen nach links. Beim Autofahren vielleicht besser nicht. Aber es wird eh schon höchste Zeit für den nächsten Musikwunsch.
1: Hallo Frau im Mainz, da ist nun auch wieder die Roswitha vom Rettal und ich wünsche mir das Lied Das Geheimnis der drei Worte.

0: Die Zeit vergeht wie im Flug. In einer Viertelstunde, da wäre es wieder Zeit, wenn Sie um 16 Uhr das nächste Meeting haben. Und bis dorthin geht sich auf jeden Fall noch ein Musikwunsch aus.
1: Liebes VM1-Team, da spricht wieder mal der Heinz. Ihr macht eure super Musik, freut mich sehr. Ich wünsche mir vom steirischen Superstar Helmut Hussl

0: Vater, für Hannelore und für mich, Spagat der Gefühle. Vielen Dank und noch einen wunderschönen Nachmittag. Auf Wiederhören.
1: Ja, da bedanken wir uns natürlich für die netten Worte, über die freuen wir uns immer. Ich wünsche auch einen schönen Nachmittag. Liebe Grüße, Helmut Hussler und Spagat der Gefühle.
2: Ein flüchtiger Blick.

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0: Ja, außerdem, wer freut sich nicht über einen Strauß rote Rosen? Also sollten es gerade am Heimweg sein, dann bleiben sie doch stehen und machen es ihrem oder ihrer Liebsten noch eine Freude. Ich schaue kurz auf die Uhr, wir haben es gleich 4.
1: Wunderschönen Herbst, liebe Radio VM1-Hörerinnen und Hörer. Du bist die Christiane von der Maisnitzer Band. Genießt die bunte Vielfalt der Natur und lasst es einfach gut gehen. Alles Liebe!
0: Und mit der Maisnitzer Band geht's direkt hin zu den Weltnachrichten und in der nächsten Stunde sind wieder Ihre Musikwünsche gefragt.

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1: Mit Christina Adler. Gleich zwei Kindersitze fürs Auto sind in aktuellen Sicherheitstests durchgefallen. Für beide besteht im Ernstfall sogar Lebensgefahr, warnt heute der ÖAMTC. Betroffen ist ein Kindersitz der Marke Britax Römer, das Modell BabySafe Pro plus Vario Base und von X-Kit das Modell MidiKit Core. ÖAMTC-Techniker Stefan Kerbel erklärt, was man tun kann, wenn man einen der beiden Sitze gekauft hat.
2: Ja, also wenn jemand diese Produkte schon gekauft hat, geht er zu der Händlerin oder dem Händler zurück, wo er es gekauft hat, und kann die dort in der Regel umtauschen, weil die Händler auch informiert worden sind, schon vom Hersteller selbst.
1: Die genauen Informationen zu den Modellen kann man auf der Website des ÖAMTC nachlesen. Nach den turbulenten Tagen in der SPÖ hat sich Parteichef Andreas Babler jetzt mit einem Video auf Instagram an seine Wählerschaft gewandt. Darin hat er die jüngsten Personalentscheidungen in der Partei verteidigt. Er werde nun eine geordnete Übergabe einleiten. Markus Marterbauer wird ja Anfang nächsten Jahres das Amt des Vizekanzlers übernehmen. Babler bleibt aber auf Marterbauers Wunsch hin weiterhin Minister. Bei Fernwärme soll es künftig transparentere Preise und mehr Rechte für Kunden geben. Dazu drängt die Bundeswettbewerbsbehörde in ihrem aktuellen Abschlussbericht. Außerdem braucht es laut BWB mehr Wettbewerb bei Messtechnikanbietern. Wirtschaftsminister Hartmannsdorfer will die insgesamt 14 Empfehlungen jetzt prüfen und daraus neue gesetzliche Regeln ableiten. In Österreich wird rund ein Drittel der Haushalte mit Fernwärme versorgt. Der Entertainment-Riese Paramount hat die Übernahme von Warner Bros. Jetzt abgeschlossen. Der Deal ist mehr als 110 Milliarden Dollar schwer. Der neue Konzern heißt nun Skydance. Geplant sind Einsparungen von rund 6 Milliarden Dollar. Hollywood befürchtet deshalb eine Welle von Kündigungen.
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3: Ja, und wissen Sie, was an 4 Uhr am Nachmittag gut ist? Der Feierabend, der rückt näher und näher, ist zumindest schon in Sichtweite. Vielleicht noch schnell was einkaufen gehen, die Kinder noch irgendwo schnell einsammeln und der ein oder andere ist ja vielleicht schon am Heimweg. Und jetzt fehlt eigentlich nur noch eins, und zwar Ihr Lieblingslied. Also sagen Sie mir einfach, was Ihnen gefällt, unter 013 3x6 und 5x7. Ich bin Nadja Heiseler. Schönen Dienstagnachmittag.

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1: Kommen wir nun zum Wetter für die Steiermark.
2: Heute Abend und in der Nacht ist es zeitweise klar, jedoch ziehen vorübergehend einige Wolken über das Land. Vereinzelt bilden sich Nebel und Hochnebel, besonders im Mürztal. Die Temperaturen sinken auf etwa 11 bis 4 Grad, während es in höheren Lagen meist etwas wärmer bleibt. Momentan messen wir 19 Grad in Liezen, 24 Grad in Graz und 21 Grad in Kapfenberg. Das war das Wetter.
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2: Es ist kurz nach 16 Uhr und zurzeit gibt es keine längeren Verkehrsverzögerungen. Kommen Sie gut an Ihr Ziel.

0: 10 Minuten nach 4 haben wir es.
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0: Das geht ganz leicht. Also Sie rufen bei mir an, sagen mir, was Ihnen gefällt und ich spiele es für Sie. Alternativ dazu können Sie mir natürlich auch eine WhatsApp-Sprachaufnahme schicken. Die Nummer ist die gleiche und da läutet mein Telefon schon wieder.
2: Grüß Gott, ich hätte bitte einen Musikwunsch. Mhm. Bitte spielen Sie vom Stubalm-Duo Mir sind zwar fesche Burma. Dankeschön.
0: Bitteschön, so einfach geht's. Schönen Dienstagnachmittag.

0: schönen Dienstagnachmittag. Ganz genau 16 Minuten nach 4 haben wir es und da ist schon der nächste Musikwunsch.
1: Ja, hallo, hier spricht die Elfriede aus Söding und ich wünsche mir vom Zillertaler Heimatklang-Tour das Musikstück Heimatgefühle. Danke, viele liebe Grüße.
0: Liebe Grüße zurück und einen schönen Dienstag.

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0: Ja, der ein oder andere ist vielleicht jetzt auch wirklich dann schon gleich am Nachhauseweg. 3 Minuten vor 4:30 haben wir es. Der Feierabend rückt Schritt für Schritt auf jeden Fall näher. Und ganz nah ist jetzt schon der nächste Musikwunsch.
1: Hallo, hier spricht Franz. Ich sitze im Garten und wünsche ich mir die Vitaminbier-Polka von den Echt-Urdeken. Besten Dank. Wiederhören.
0: Ja, bitte gerne. Schönen Feierabend vielleicht dann auch schon. Wenn Sie jetzt im Garten sitzen, genießen Sie es auf jeden Fall für uns alle mit, bitte.

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0: Die Stimmung, die steigt, weil der Feierabend rückt näher und näher. 20 Minuten vor 5 haben wir es mittlerweile schon. Und ich bin nach wie vor für Ihre Liederwünsche zuständig. Unter 013 3x die 6 und 5x die 7 einfach bei mir melden.
1: Ja, hallo. Das super Sender. Hier spricht der Stefan aus Söding.
0: Hallo Stefan.
1: Ich habe einen Wunsch, und zwar ein Stück von Herbert Bixner. Danke, wiederhören.
0: Ja, da ist die Auswahl fast ein bisschen schwierig, weil der Herbert Bixner hat viele gute Lieder. Der Sommernachtswalzer ist es geworden.

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0: Na, der Udo Jürgens hat uns da ein Stück hin in Richtung Feierabend begleitet. 15 Minuten vor 5 haben wir. So, jetzt schauen wir ganz kurz auf den morgigen Mittwoch. Da gibt's wieder ab 11 unsere Heimatgrüße. Carly Lenz ist unterwegs und ich sehe es, Carly, in der Weststeiermark und zwar in einer Höhle, oder?
1: Und zwar in der sogenannten Sundfixl-Höhle, das ist in Kainach bei Voitsberg. Und diese Region ist ja bekannt für den Bergbau. Aber in dieser Höhle ist nicht Kohle abgebaut worden, sondern Steine, Schleifsteine, die man dann für Brunnenplatten verwendet hat und vieles mehr. Und wir schauen uns diese besondere Sundfixl-Höhle morgen ein bisschen genauer an.
0: Ja, also morgen am Mittwoch ab 11 in unseren Heimatgrüßen.

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0: Und der eine oder andere ist vielleicht wirklich gleich zu Hause. Wir haben es 4 Minuten vor 5.
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0: Aber ganz egal, ob Volksmusik oder Austropop, Ihr Musikgeschmack ist natürlich auch in der nächsten Stunde wieder ein Thema unter 013 3x die 6 und 5x die 7. Sagen Sie mir einfach, was Ihnen gefällt. Und steirisch geht es jetzt hin auch zu den Weltnachrichten.

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1: Mit Christina Adler. In letzter Zeit häufen sich die Warnungen vor der schnellen Entwicklung von künstlicher Intelligenz und den Gefahren, die von KI ausgehen können. Die unglaubliche Geschwindigkeit des Fortschritts sieht Johanna Pirker von der TU München als größte Herausforderung.
2: Die entscheidende Frage ist aber, wie wir auch lernen, wie wir auch erforschen und entwickeln, damit diese noch leistungsfähigen und autonomen Systeme wirklich zuverlässig steuerbar sind, bevor die Fähigkeiten uns vielleicht unsere Sicherheitsmechanismen überholen.
1: Noch gäbe es aber keinen katastrophalen Kontrollverlust, beruhigt die Expertin, die auch enorme Chancen durch KI sieht, sei es in der Medizin oder bei der Bildung. Digitalisierungsstaatssekretär Pröll plant für Mitte November eine KI-Rede mit ersten Ergebnissen einer neuen Strategie für den Umgang mit künstlicher Intelligenz. Fast jeder Zehnte in Österreich plant konkret, ein Unternehmen zu gründen. Das zeigt eine aktuelle Umfrage unter 1500 Personen im Auftrag der Stiftung Unternehmerische Zukunft. Rund 30% können sich eine Gründung grundsätzlich vorstellen. Wenn auch schon die Eltern ein Unternehmen hatten, sind es sogar 47%. Als größte Hürden nennen die Befragten das wirtschaftliche Risiko, fehlendes Kapital und Bürokratie sowie hohe Steuern. Gleich zwei Kindersitze fürs Auto sind in aktuellen Sicherheitstests durchgefallen. Für beide besteht im Ernstfall sogar Lebensgefahr, warnt heute der ÖAMTC. Betroffen sind Kindersitze der Marken Britax, Römer und X-Kit. Die genauen Informationen zu den Modellen kann man auf der Website des ÖAMTC nachlesen. Eltern, die einen der beiden Sitze gekauft haben, können sie in der Regel auch beim Händler umtauschen, heißt es vom Autofahrerclub. Und Tennis. Weltranglistenleader Jannik Sinner hat seine Saison vorzeitig beendet. Weil der Südtiroler immer noch Probleme mit dem Knie hat, verzichtet er auf weitere Matches in diesem Jahr, schreibt er vor kurzem auf Instagram. Damit fehlt der Superstar auch bei den Erste Bank Open in der Wiener Stadthalle.
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3: Ja, mittlerweile haben wir es kurz nach 5. Der PC ist ausgeschaltet. Die Arbeit ist für viele von uns erledigt. Österreich ist außerdem am Weg nach Hause. Ob es staut oder nicht, das hören wir gleich. Und Sie können sich auch wieder anmelden, und zwar für Ihren Liederwunsch. Die Telefonnummer lautet
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3: Schön aufgesagt, am besten auch gleich einspeichern und mir ganz einfach sagen, was Ihnen gefällt. Ich freue mich auf die nächsten Liederwünsche von Ihnen. Für Schwung sorgen jetzt die Südsteirer.

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1: Kommen wir nun zum Wetter für die Steiermark.
2: Heute Abend und in der Nacht ist es zeitweise klar, jedoch ziehen vorübergehend einige Wolken über das Land. Vereinzelt bilden sich Nebel und Hochnebel, insbesondere im Mürztal. Die Temperaturen sinken auf etwa 11 bis 4 Grad, während es in Hügeln und mittleren Hanglagen meist etwas wärmer bleibt. Momentan messen wir 18 Grad in Leoben, 19 Grad in Kapfenberg und 20 Grad in Knittelfeld. Morgen erwartet uns viel Sonnenschein, während sich die wenigen Nebel- und Hochnebelfelder im Laufe des Vormittags lichten. Die Temperaturen erreichen tagsüber Höchstwerte zwischen 19 und 24 Grad. Das war das Wetter.
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2: Es ist kurz nach 17 Uhr und momentan kommen Sie ohne längere Verzögerungen oder Staus voran. Wir wünschen eine gute Fahrt.

0: Radio VM1 und gleich haben wir es 10 Minuten nach 5 und mein Anrufbeantworter hat geklingelt.
1: Ja, grüß euch, VM1. Hallo, da ist der Günther von Böllerberg.
0: Hallo.
1: Könntest du mir bei die Geschwaderbuben mein Heimatland spielen? Das wäre perfekt. Das ist super. Besten Dank. Bitte.
0: Das habe ich leider akustisch nicht ganz verstanden, aber mein Heimatland habe ich auf jeden Fall von den Fomperbuben gefunden.

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0: Format Akustik trifft ganz genau Feierabend. Ja, 15 Minuten nach 5 haben wir es und ich darf wieder einen Liederwunsch erfüllen.
1: Ja, liebe Nadja, ich wünsche mir für meinen Schwager aus der Steiermark zu seinem 39. Hochzeitstag und für die Anneliese aus Rohrbach in der Steiermark zu ihrem 70. Geburtstag und für alle Steirer, Steirerinnen, die ins Dannheimer Tal gezogen sind, schönste Hochtal Europas, den Marsch, wir sind von Steirerland. Danke dir.
0: Ja, dann gratulieren wir auch gleich noch hinten dran und wir sind vom Steirerland, ist gewünscht worden.

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0: Ein bisschen dauert es noch bis zum Mondschein. 6:03 ist es mittlerweile aber schon. Musikalisch bleiben wir in Tirol. Wir wechseln allerdings das Tal. Das Zillertal, das wurde jetzt gerade gespielt. Und was darf ich denn jetzt für einen Musikwunsch erfüllen?
1: Hallo VM1, spielen Sie mir bitte das Lied Kaunertal, du schönes Juwel von den Rieder Gipfelstürmern. Danke, ihr seid das beste Team.
0: Ja, da freuen wir uns. Vielen, vielen Dank und einen schönen

0: wird auch vielleicht fleißig mitgesungen. Was darf ich denn als nächstes spielen?
1: Ja, servus, Fahrerin. Du bist der Luisl von Unterlohn. Ich wünsche mir gerne den neuen Titel da von Sommerkönig, die Sommerflirt. Dankeschön.
0: Also da ist der Patrick Steindl gemeint und der Titel heißt Ein heißer Sommerflirt.

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0: apropos in der Früh, morgen in der Früh, da stehen sie dann zum Beispiel mit meinem Kollegen Freddy Fritz auf. Aber jetzt ist es ja noch am Abend und vor allem Zeit für den nächsten Liederwunsch.
1: Hallo, vor allem eins, hier ist Gila.
0: Hallo.
1: Mein Musikwunsch ist heute das Lied Starabdur-Rock von Wolfgang Moser. Herzlichen Dank und schönen Abend noch. Liebe Grüße.
0: Ja, einen schönen Abend wünschen wir ebenfalls und auch liebe Grüße zurück.

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0: Und wo ist heute was los?
2: In Hinterhugel-Hapfing ist ein Disco.
0: Aha, wo genau wir da hin müssen, das hören wir uns gleich an.

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1: Mit Christina Adler. Die EU-Kommission hat heute in Straßburg die lang erwarteten Pläne zur EU-Erweiterung präsentiert. Die Beitrittskandidaten sollen schrittweise in die EU integriert werden. Wie sehr sie davon profitieren können, soll von ihren Fortschritten im Beitrittsprozess und ihrer Anpassung an die Union abhängen. Österreich ist für den Vorschlag und setzt sich schon seit Jahren für eine stärkere schrittweise Integration der Kandidatenländer ein. Über die Vorschläge beraten nun die EU-Staats- und Regierungschefs kommende Woche. Die rasante Entwicklung bei künstlicher Intelligenz macht weiterhin Sorgen. Digitalisierungsstaatssekretär Pröll plant für Mitte November sogar eine KI-Rede mit ersten Ergebnissen einer neuen Strategie für den Umgang mit künstlicher Intelligenz. Dass die Systeme immer schneller und leistungsfähiger werden, ist etwa auch für die Wissenschaft ein zweischneidiges Schwert, sagt Stefan Seider von der TU Wien.
2: Einerseits ist es faszinierend, welche Fortschritte gemacht werden. Es ist aber auch teilweise bedenklich, wenn man sich überlegt, wie das für junge Forscher und Forscherinnen sein wird, wenn sozusagen in Mathematik die Vermutungen, die seit Jahrzehnten offen waren, jetzt von der KI gelöst werden. Wo bleibt dann sozusagen für den menschlichen Forscher sozusagen der Teil übrig, wo man noch etwas beisteuern kann?
1: Dennoch sei die Entwicklung auch aufregend, so Seider. Wenn es nur Gefahren gäbe, wäre die Lösung einfach, nämlich abschalten und ohne KI weitermachen. Die Fortschritte in vielen Bereichen würden hier aber dagegen sprechen. Nach den turbulenten Tagen in der SPÖ hat sich Parteichef Andreas Babler jetzt mit einem Video auf Instagram an seine Wählerschaft gewandt. Darin hat er die jüngsten Personalentscheidungen in der Partei verteidigt. Er werde nun eine geordnete Übergabe einleiten. Markus Marterbauer wird ja Anfang nächsten Jahres das Amt des Vizekanzlers übernehmen. Babler bleibt aber auf Marterbauers Wunsch hin weiterhin Minister. Beim britischen Modehändler ASOS soll es offenbar einen Hackerangriff gegeben haben. Tausende Nutzer sollen auf ihren Handys eine Nachricht mit ASOS gehackt gesehen haben. Darin drohen die Angreifer mit der Veröffentlichung von Daten. ASOS hat sich bisher nicht dazu geäußert.
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3: Weil mittlerweile ist es nämlich kurz nach 6 und wir haben es gerade gehört. Also herzlich willkommen im Feierabend. Ich bin Nadja Heisler und ich würde sagen, wir lassen den Tag jetzt ganz gemütlich auslaufen. Schön, dass Sie mit dabei sind. Und wenn Sie noch einen Liederwunsch haben, ja, dann sagen Sie mir doch einfach, was ich spielen soll. Unter 013 3x6 und 5x7.

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1: Kommen wir nun zum Wetter für die Steiermark.
2: Heute Abend und in der Nacht ist es zeitweise klar, jedoch ziehen vorübergehend einige Wolken über das Land. Vereinzelt bilden sich Nebel und Hochnebel, besonders im Mürztal. Die Temperaturen sinken auf etwa 11 bis 4 Grad, während es in Hügeln und mittleren Hanglagen meist etwas wärmer bleibt. Momentan messen wir 17 Grad in Liezen, 19 Grad in Bruck an der Mur und 17 Grad in Schladming. Morgen erwartet uns viel Sonnenschein, während sich die wenigen Nebel- und Hochnebelfelder im Laufe des Vormittags lichten. Die Temperaturen liegen tagsüber zwischen 19 und 24 Grad. Das war unser Wetterüberblick.
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2: Es ist kurz nach 18 Uhr und es gibt momentan keine größeren Verkehrsbehinderungen oder längere Staus. Wir wünschen eine gute Fahrt.

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1: Und das ist super. Ja, ganz genau so ist es. Unter 013, 3x die 6 und 5x die 7. Ich stehe bereit. Sagen Sie mir doch, was Ihnen gefällt, dann spiele ich es für Sie.

0: Ganz genau, 15 Minuten nach 6 haben wir es jetzt schon an diesem heutigen Dienstagabend. Und jetzt machen wir einen kurzen Ausflug und zwar in unsere Naturwerkstatt. Da geht es heute um den Hopfen und der ist nicht nur bei den Männern in flüssiger Form sehr beliebt, sondern hilft tatsächlich auch in der Frauenmedizin.
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2: Herzlich willkommen. Sie hören die Naturwerkstatt mit Lilly und...
3: Nee, servus mit.
2: Ja, servus. Und zwar heute geht's um des Männers liebstes Kräutlein, das am liebsten getrunken wird in dieser Sache. Wenn man da noch Wasser und Malz dazu gibt, dann passt es gut, nämlich der Hopfen. Ja, genau. Hopfen ist natürlich ganz was Tolles. Die unbefruchteten Hopfenzapfen, die haben zum Beispiel die Phytoestrogene, das heißt einfach pflanzliche Östrogene. Mhm, stimmt
3: das? Das ist unser größtes pflanzliches, also haben am meisten diesen Phytoöstrogenen und sind für uns Frauen super Mittel im Wechsel, wo ja unser Östrogengehalt tief nach unten geht und unterstützen und so. Ist aber einfach auch eine Pflanze, Hopfen, der beruhigt und der kühlt.
2: Beides.
3: Ja, also so, am Abend ein kleines Bier ist kein Fehler, sage ich jetzt einmal so. Mhm. Ohne Alkohol kann ich halt einen Hopfentee trinken.
2: Ah, ja, okay. Also zur Bestäubung ist es ja ganz lustig, oder? Beim befruchteten Hopfen, da bilden sich die Samen selber in den Zapfen.
3: Ja, genau. Und die Bierindustrie, die mögen die befruchteten Zapfen überhaupt nicht. Mhm. Weil die brauchen einfach die Zapfen, die unbefruchtet sind. Wenn ihnen das Befruchtete ins Bier reinkommt, nachher bockelt es so. Das mögen sie überhaupt nicht.
2: Hat aber mit dem Boxbier nichts zu tun.
3: Nein. Das schmeckt dann einfach grauslich.
2: Zyklusstörungen, er hilft im Wechsel, wie wir so schön gesagt haben, ist natürlich dann auch fein, wenn wir am Abend so ein Teetscherl trinken, um ein bisschen runterzukommen. Und was ja auch dazu gehört, ist der Mönchspfeffer.
3: Ja, in Kombination, also früher hat man ja auch im Kloster, hat man ja auch bei Laune halten müssen, sagen wir mal so. Und um die Lüste zu dämpfen, haben sie ja dann einen Hopfen und einen Mönchspfeffer gekriegt.
2: Aber Mönchspfeffer nehmen die Frauen jetzt, wenn sie in den Wechsel kommen.
3: Ja, und für die Männer ist, dass sie nicht so lustig sind.
2: Ach so. Na, sage ich danke, Hanni, und bis zum nächsten Mal. Servus.
3: Bis dann.
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10: Wollen auch Sie ein Lied schon lange mal wieder hören oder vielleicht Ihren Lieblingssong? Dann schicken Sie uns eine WhatsApp-Sprachnachricht an 013 3x die 6 5x die 7. Oder rufen Sie uns an unter 013 3x die 6 5x die 7. Oder senden Sie Ihren Musikwunsch über die VM1-App. Jederzeit unter www.vm1.at.

0: Und das ist auch schon mein Stichwort. Da ist nämlich das nächste Lieblingslied verborgen. Was darf ich spielen?
1: Servus, ich wünsche mir das Lied, weil du ein Hammer bist für mich von Goldrick Quinett. Servus.
0: Und liebe Grüße an dieser Stelle auch noch an den Nico Kübelböck.

0: ich weiß, dass ich den nächsten Liederwunsch erfüllen darf.
1: Hallo, hier spricht der Albert.
0: Hallo.
1: Ich wünsche mir einen schönen Titel von Sasso Ausenig. Danke. Mhm,
0: bitte gerne. Da gibt es natürlich ganz, ganz viele Titel. Aber wie wäre es denn mit Überall sind wir zu Hause? Und wenn Sie schon zu Hause sind, dann genießen Sie jetzt Ihren Feierabend. Mhm.

0: Flott geht's dahin mit Östi Dritten und zwar direkt zum nächsten Musikwunsch.
1: Schönen guten Abend allseits. Da spricht der Meier Siege. Ich hätte bitte gerne wieder einen Musikwunsch. Mhm. Und zwar von dem Musikapostel. Spiel noch einmal für mich Habanero. Wünsche euch allen einen schönen, angenehmen Abend. Und auf Wiedersehen. Danke.
0: Bitte gerne. Keine Ursache. Dann sind wir da.

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1: Mit Christina Adler. Der FPÖ geht es in Sachen Reformpartnerschaft nicht schnell genug. FPÖ-Gesundheitssprecher Gerhard Karniak fordert deshalb von der Regierung endlich konkrete Gesetzesvorlagen. Das ewige Ankündigen und Aufschieben von Reformen habe er satt.
2: Wie mit vielen anderen Ankündigungen dieser Bundesregierung, ob es die Senkung des Budgetdefizits und ein ausgeglichener Haushalt ist, ob es die Bundesstaatsreform ist oder eine Reform im Gesundheitswesen. Wenn man genauer hinhört, wird eigentlich alles auf die ferne Zukunft verschoben. Um das darf sich offensichtlich die nächste Regierung kümmern. Diese Regierung hat offensichtlich keinerlei Kraft mehr, um hier die notwendigen Reformen umzusetzen.
1: Außerdem beklagen die Freiheitlichen, nicht in die Gespräche eingebunden zu sein. Zwar habe die Regierung die Eckpfeiler einer Reform wohl vorgestellt, erinnert Karniak. Allerdings werde alles hinter verschlossenen Türen offensichtlich weiter verhandelt. In letzter Zeit häufen sich die Warnungen vor der rasanten Entwicklung von künstlicher Intelligenz und den Gefahren, die damit einhergehen können. Die unglaubliche Geschwindigkeit des Fortschritts sei laut Experten die größte Herausforderung. Doch noch gäbe es keinen katastrophalen Kontrollverlust. Wichtig für die Forschung sei es jetzt, aufzuholen, zu lernen und zu entwickeln, damit neue KI-Systeme steuerbar bleiben, bevor sie unsere Sicherheitsmechanismen überholt haben. Zum ersten Mal in Deutschland ist ein AfD-Politiker zum Landtagspräsidenten gewählt worden. Der 35-jährige Tobias Rausch hat heute in Sachsen-Anhalt 48 Stimmen und damit die nötige Mehrheit bekommen. Die Wahl wird auch von Protesten begleitet. Vor dem Landtag haben sich hunderte Menschen versammelt. Sie demonstrieren gegen eine Zusammenarbeit mit der AfD. Und der diesjährige Physik-Nobelpreis geht an den Astrophysiker Francis Halsen. Der gebürtige Belgier arbeitet in den USA und wird für seine entscheidenden Beiträge zum größten Neutrino-Teleskop der Welt, dem IceCube-Neutrino-Observatorium und für die Entdeckung von Hochenergie-Neutrinos ausgezeichnet. Der Preis ist heuer umgerechnet rund 1 Million Euro wert.
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3: Haben wir es wirklich geschafft. 7:02 ist es mittlerweile schon. Und in dieser Stunde, ja, da gibt es natürlich viel gute Musik. Ich sehe zum Beispiel die Wilder Kaiser-Musikanten, die Nochrucker, Fashion Rock oder auch die Trawigen werden mit dabei sein. Außerdem Jazz Robin und sein Musikkarussell. Und natürlich dürfen wir auch wieder Musikwünsche erfüllen. Ich bin Nadja Heiseler. Schönen Abend.
4: Ja, servus. Ihr seid ein super Sender. Könnt's mir bitte den Zuckerbäckermarsch spielen. Bitte, vielen Dank.

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1: Kommen wir nun zum Wetter für die Steiermark.
2: Heute Abend und in der Nacht ist es zeitweise klar, jedoch ziehen vorübergehend einige Wolken über das Land. Vereinzelt bilden sich Nebel und Hochnebel, besonders im Mürztal. Die Temperaturen sinken auf etwa 11 bis 4 Grad, während es in Hügeln und mittleren Hanglagen meist etwas wärmer bleibt. Momentan messen wir 16 Grad in Bad Aussee, 13 Grad in Bruck an der Mur und 14 Grad in Kapfenberg. Morgen erwartet uns viel Sonnenschein, während sich die wenigen Nebel- und Hochnebelfelder im Laufe des Vormittags lichten. Die Temperaturen erreichen tagsüber Höchstwerte zwischen 19 und 24 Grad. Das war das Wetter.
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2: Es ist kurz nach 19 Uhr und derzeit gibt es keine längeren Staus oder Verkehrsbehinderungen. Wir wünschen eine sichere Fahrt.

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1: Die Gorsteig-Burm können sich von uns auch schwer trennen. Sie haben uns ja bereits im September beehrt. Da hatten sie den spannenlangen Hansl in der Reißen. Heute haben sie es auf die Schwiegermütter abgesehen. Nach dem heutigen Musikkarussell ziehen sie sich wieder zurück ins schöne Mürztal und besuchen ihren Gorsteig auf der Hohen Veitsch. Mit ihrer Bodenständigkeit, mit der Musik, die sie machen, sind sie ja flott unterwegs und möchten mit ihrer Musik noch Großes erreichen. Also hören wir uns die Schwiegermütter an.

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0: Sie hören Antonio Vivaldis Der Herbst aus dem Werk Die vier Jahreszeiten. 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

Einen schönen Dienstagabend wünsche ich ja. Nicht vergessen, Karlis bunte Musikstunde, die gibt's heute wieder für 2 Stunden lang und zwar ab 20 Uhr. Und morgen in der Früh, da geht's einerseits mit meinem Kollegen Freddy Fritz in den Tag. Und sollten Sie in der Nähe von Innsbruck wohnen, dann kommen Sie doch im Laufe des Tages vorbei. Morgen startet ja in Innsbruck die Herbstmesse. Und wir sind natürlich mit dabei und auch live vor Ort. Ich bin Nadja Heiseler und wünsche jetzt noch einen schönen Dienstagabend.

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0: Quinoa zum Abnehmen. Aufgrund des Energiegehaltes von ca. 343 Kilokalorien pro 100 Gramm, Weizen hat ca. 317, lässt sich keine relevante Kalorienreduktion erzielen. Das Pseudogetreide erhält aber viele wertvolle Inhaltsstoffe. Quinoa punktet mit Proteinen und essentiellen Aminosäuren, darunter auch Lysin. Dies ist besonders für Vegetarier und Veganer interessant, denn Lysin kommt fast nur in Fleisch und Fisch vor. Auch beim Vitamin B1, Eisen- und Magnesiumgehalt punktet Quinoa. Der hohe Ballaststoffanteil sättigt und unterstützt die Verdauung. Anders als herkömmliche Getreide, zum Beispiel in Form von Pasta, enthalten die meisten Quinoa-Arten kein Gluten. Somit ist es bei Zöliakie und sonstiger Glutenunverträglichkeit eine gute Alternative zu Reis oder Hafer. Ich bedanke mich fürs Zuhören und freue mich auf das nächste Mal.
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Da ist der Karli Lenz mit einer Vorschau auf die Sendung Karlis bunte Musestunde, die ja bald losgeht um 20 Uhr oder kurz nach 20 Uhr. Was habe ich heute? Ich habe wieder jemanden im Studio zu Gast. Heute ist es die Lisa Lenz. Ja, ich freue mich natürlich. Und Sie kennen die Lisa von ihren oder mit ihren Gedichten jeden Sonntag um 3:30. Und sie hat ein neues Buch, das wird in dieser Woche vorgestellt, Steirisch auf Dicht. Und die Lisa wird dieses Buch bei uns vorstellen, ein paar Gedichte lesen und wir tratschen. Natürlich gibt es die passende Musi, auch jetzt schon, die Floriana Tanzboden-Musi mit dem Liserl-Walzer. Also dann, bis gleich, freu mich schon.

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1: Mit Christina Adler. Bei der Reformpartnerschaft geht es morgen in die nächste Runde. Die Spitzen von Bund, Ländern und Gemeinden treffen sich im Kanzleramt, um den aktuellen Stand zu besprechen. Die Eckpfeiler stehen schon, jetzt sollen konkrete Gesetzestexte ausgearbeitet werden. Größte Knackpunkte bleiben dabei weiterhin die Bereiche Gesundheit und Bildung. Für FPÖ-Gesundheitssprecher Gerhard Kaniak geht alles viel zu langsam. Er fordert mehr Tempo von der Regierung. Bis Jahresende soll die Reform ja schon fertig sein. Die EU-Kommission hat heute in Straßburg die lang erwarteten Pläne zur EU-Erweiterung präsentiert. Die Beitrittskandidaten sollen schrittweise in die EU integriert werden. Wie sehr sie davon profitieren können, soll von ihren Fortschritten im Beitrittsprozess und ihrer Anpassung an die Union abhängen. Österreich ist für den Vorschlag und setzt sich schon seit Jahren für eine stärkere schrittweise Integration der Kandidatenländer ein. Über die Vorschläge beraten nun die EU-Staats- und Regierungschefs kommende Woche. Fast jeder Zehnte in Österreich plant konkret, ein Unternehmen zu gründen. Das zeigt eine aktuelle Umfrage unter 1500 Personen im Auftrag der Stiftung Unternehmerische Zukunft. Rund 30% können sich eine Gründung grundsätzlich vorstellen. Wenn auch schon die Eltern ein Unternehmen hatten, sind es sogar 47%. Als größte Hürden nennen die Befragten das wirtschaftliche Risiko, fehlendes Kapital und Bürokratie sowie hohe Steuern. Großer Abschied heute für Lionel Messi. Nach 21 Jahren im Teamdress wird Messi heute Nacht in Buenos Aires in einem Testspiel gegen Benin für immer das Nationaltrikot Argentiniens ablegen. Messi hat mit Argentinien unter anderem den WM-Titel 2022 geholt. Für seinen Club Inter Miami will der 39-Jährige aber noch bis 2028 weiterspielen.
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2: Dienstag, 6. Oktober. Willkommen zur bunten Musikstunde. Da ist der Carli Lenz und die Lisa Lenz ist in dieser Stunde auch bei mir zu Gast. Es gibt ein neues Mundartbuch. Das dürfen wir gleich vorstellen. Bevor es ein Buch gibt, gibt es ein Tonbandel. Die Fuchsbartelbander begrüßt uns mit der Tonband Karl Polka. Gute Unterhaltung.

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1: Heute ist es keine neue CD, sondern ein neues Mundartbuch von und mit der Lisa Lenz. Sie ist ja bei mir zu Gast. Es geht also um die Poesie. Deswegen gibt es als Einstimmung jetzt die Aufblasenden mit dem Poesiewalzer.

0: Das war der Poesiewalzer, die Aufblasenen haben gespielt und um Poesie geht's in dieser Stunde. Ich habe es angekündigt, die Lisa Lenz ist wieder mal im Studio. Lisa, danke für deinen Besuch, die kennt man ja auf Radio VM1 als Gedichte. Lisa, wie lange machst du das schon für Radio VM1?
1: Ja, jetzt sind es dann 1,5 Jahre, dass ich das machen darf. Immer sonntags um 3:30 und da heißt es immer Vers und Reim klingen fein.
0: So, ein neues Buch gibt's von dir, den Buchtitel, den darf man gleich mal verraten.
1: Das neue Buch heißt Steirisch aufdicht und der Untertitel Mit Herz und Humor durchs Jahr.
0: Wie viele Gedichte hast du da zusammengesammelt, geschrieben, wie viele sind drinnen?
1: Es sind rund 60 Gedichte im Buch drinnen, der Großteil in Mundart geschrieben, ein paar in Schriftsprache und es sind auch ein paar Seiten drinnen, wo so Sprücheler und Gedanken draufstehen, die ich jetzt nicht explizit als Gedichte bezeichne, aber wo ich mir gedacht habe, das soll auch Platz haben im Buch drinnen.
0: Aber die Sprüche sind auch aus eigener Feder.
1: Genau, richtig. Mhm.
0: So, und jetzt wird es Zeit. Höchste Zeit, dass wir gleich mal ein erstes Beispiel von dir hören. Das liest du da jetzt nicht im Studio ein, das gibt's quasi schon. Was hören
1: wir? Ja, genau. Also wir haben Herbst, es ist mitten im Herbst und ich habe da ein passendes Gedicht dazu geschrieben. Den Spaziergang im Herbst und das ist eine wahre Begebenheit gewesen. Ich war da vor 2 Jahren im Herbst spazieren und habe dann das Gefühl gehabt, boah, das hat mich so beeindruckt und den Gedanken möchte ich gern niederschreiben. Und weil heute kein Hockbrettl da im Studio ist, hören wir eine Aufnahme. Du wirst da selber mit dem Hockbrett begleiten. Ich lese den Text und ich darf einladen, gemeinsam mit mir, mit uns einen Spaziergang im Herbst zu machen.
0: Den genießen wir und drauf genießen wir gleich den Wiesberger Dreiksang. Jetzt zieht der Herbst ins Land. Karlis bunte Musestund am Dienstag auf Nacht heute mit der Buchvorstellung von der Lisa Lenz.
1: 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Auf einmal hat mich ein Rech entdeckt. 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So stehen wir da alle zwei und ich weiß nicht recht, ob ich da jetzt wirklich vorbeigehen möchte. 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Kein Wunder, es ist Herbst in der Heimat geworden. Wie es raschelt und knackst unter die Füße wie in den Wald einige. Die Plattel, Bucheckel und Zopfen bedecken den Boden, auf dem ich stehe. Die Sonne leicht einer, alle Form spitzt da im Wald. Die Vögel singen einere Lieder, wenn man eins besser als das andere gefällt. Ich gehe weiter und auf einmal überkommt mich das Gefühl, dass ich den Spaziergang gern festhalten will. Ich pack die Sonnenstrahlen ein und die gute Luft. Ich trage den Klang der Natur und den herbstlichen Duft. Ich nehme den Waldbugelkrax, die Wiesen uns füllt. Ich gehe heim zu und trage mit eine ganze Welt. Ich sag, Dankeschön, lieber Herrgott, und spür ehrliche Freude, so ein Glück drin im Herzen und eine tiefe Dankbarkeit. Das nächste Mal, wenn du die Bladel färbst, mach ich wieder einen Spaziergang im Herbst.

0: Er ist ins Land gezogen, der Herbst. Das waren die wunderbaren Stimmen vom Wiesberger Dreiksang aus Salzburg. Jetzt zieht der Herbst ins Land. Bei mir zu Gast ist heute die Lisa Lenz. Wir haben schon ein Gedicht gehört, einen Spaziergang im Herbst. Dein neues Buch, Steirisch auf Dicht. Das wievielte Buch ist es überhaupt? Du bist ja sehr fleißig.
1: Ja, es ist insgesamt jetzt schon das 11. Buch, wobei ich dazu sagen muss, alle 11 Bücher sind nicht Gedichtbände. Ich habe auch 2 Kinderbücher geschrieben, 2 poetische Novellen und der Rest ist eben mit Gedichten gefüllt.
0: So, steirisch aufdicht, mit Herz und Humor durchs Jahr. Wie lange braucht man, bis man sich für einen Buchtitel, für einen Untertitel dann einmal entschieden hat oder durchgerungen hat?
1: Boah, lang, ehrlich gesagt. Vor allem, das rattert die ganze Zeit mit im Kopf und ich habe den Buchtitel gehabt, steirisch aufdicht, so in Anlehnung an steirisch aufdischt, dass man halt was aufdischt, also kulinarisch habe ich es zuerst irgendwie im Kopf gehabt, weil auch ein paar kulinarische Gedichte im Buch drinnen sind. Mhm. Und dann habe ich mir gedacht, das Wort aufdichten, das hat ja auch was Humorvolles. Man tut ein bisschen Schmäh führen, man bindet vielleicht wenn einen Bären auf. Und auch in meinen Gedichten darf der Humor natürlich nicht zu kurz kommen. Und irgendwie habe ich mir dann gedacht, nur steirisch aufdicht ist vielleicht ein bisschen zu frech. Und deswegen auch der Untertitel mit Herz und Humor durchs Jahr. Ich schreibe meine Texte immer mit Herz, also es gehört auch das Gefühl bei mir dazu. Der Humor soll natürlich, wie gesagt, nicht zu kurz kommen. Und durchs Jahr wollte ich auch einbringen, weil das Buch in Jahreszeiten gegliedert ist. Also ich habe die Frühlingsgefühle, die Sommerträume, die Herbstgedanken und den Winterzauber. Und das letzte Kapitel heißt dann durchs Jahr und da ist dann einfach alles bunt gemischt drinnen.
0: Das ganz Besondere bei deinen Büchern ist, und das darf man auch sagen, möchte ich ansprechen, du magst ja auch die ganze Gestaltung selber. Viele haben einen Grafiker, einen Verlag, der einem quasi was vorgibt. Das heißt, das ganze Werk von vorn bis hinten, von der Vorderseite bis zur Rückseite, ist von dir.
1: Ja, ich bin ein Ein-Frau-Betrieb. Also ich mache wirklich alles selber, bis auf natürlich dann den Druck und die Buchbindung. Da habe ich Unterstützung. Aber mir ist es einfach wichtig, dass alles aus meiner Hand ist und dass ich es genau so umsetze, wie ich es mir vorstelle. Und ich sage da auch immer gern dazu, es muss nicht perfekt sein, aber es muss meine Handschrift haben.
0: Es ist aber perfekt.
1: Danke.
0: Nein, wenn man die Bücher anschaut, wirklich alles sehr gelungen und so darf man sich freuen auf dein neues Werk, steirisch aufdicht. Mit Herz und Humor durchs Jahr. Humor ist ein Stichwort, jetzt nehmen wir was Lustiges. Lisa?
1: Ja, ich beobachte natürlich sehr gern so Alltagssituationen. Und ich muss ehrlich sagen, mein Publikum ist ja eher so die Generation, jetzt ich sage mal 50, 60 plus, die halt gern Mundartgedichte anlosen. Und da habe ich einen Text geschrieben über 2 Damen und der heißt ganz dramatisch Absturzgefahr. 2 Damen sitzen gemütlich auf der Terrasse am Dach. Da sagt die Trudi, Burlaus, da sitzen wir schon ziemlich hoch. Drauf sagt die Hanerl, ja, das kommt mir auch so viel. Aber schau her, was ich jetzt probiere. Sie greift ein in die Taschen und nimmt ihr Telefon, schmeißt es ab vom Dach und vertraut der Funktion. Die Trudi fragt baff, wieso hast du das gemacht? Aber die Hanerl hat nur grinst und gelacht, sagt drauf, geht Trudi, da kann ja nichts passieren. Man muss nur vorher den Flugmodus aktivieren.
0: Die Absturzgefahr, und da passt der Stickel dazu, thematisch vielleicht beim Schnapsbrennen, da kann es eine andere Absturzgefahr geben. Das ist ein Stickel von der Floriana Tanzbodenmusik.

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0: Leckerlis.musisch und die Volksmusiksendung auf Radio VM1, dienstags von 8 bis 10 auf die Nacht. In dieser Stunde bin ich nicht allein, es gibt zweimal Lenz im Studio, die Lisa ist da, die Lisa Lenz. Dein neues Buch, Steirisch auf Dicht, dürfen wir vorstellen. Jetzt haben wir gerade die Großkleinerlehrermusik gehört, da spielt der Johannes Fuchs mit, Erlicht durch Nebel. Du hast am kommenden Sonntag deine Buchpräsentation. Wer wird da musikalisch aktiv sein, weil wir gerade den Fuchs gehört haben?
1: Ja, genau, du hast ihn schon angesprochen. Also es musizieren der Johannes Fuchs und der Karl Lenz. Also ich hoffe, du fühlst dich jetzt angesprochen, Karli. Mhm. Genau, ihr werdet als Musikduo musizieren und das Klasse bei euch zwei ist, ihr seid so flexibel und ihr seid einfach so, ich sage mal, Multitalente in der Volksmusik. Und von Harmonikadur über Hackbrett, Gitarrenklänge wird einfach alles dabei sein. Und das Schöne ist, es ist echte, authentische Volksmusik. Aber ich habe euch auch gebeten, dass man ein bisschen ausgegrasen tut und da. Und mir war auch wichtig, dass einfach so eine Musik vorkommt, die die Leute erinnert. Erinnert an damals, vielleicht an die Schulzeit, an die Jugendzeit. Dass einfach so alte, traditionelle Lieder wieder auferleben dürfen.
0: Dürfen wir was verraten, was wir zum Herrn kriegen, oder bleibt es ein Geheimnis bis zur Präsentation?
1: Ja, da ich davon ausgehe, dass wahrscheinlich nicht alle in ganz Österreich nach Groß St. Florian zur Buchpräsentation kommen können, darf ich natürlich ein bisschen was verraten. Mein persönliches, ja, ich sage mal, Highlight auf gut Steirisch ist ja jetzt im Vorhinein schon das Lied Montag Knädeltag. Das ist dieser Kinderreim, den wir wahrscheinlich alle im Ohr haben. Und ich habe in meinem Buch diesen Reim drinnen, aber ich habe ihn auf die Jetztzeit umgeschrieben. Ich habe euch halt gefragt, ob ihr das Lied für mich singen darf. Und ich war bei euch ersten Probe dabei. Und ich bin neugierig, ob es die Wochentag dann wohl alle richtig trotz und das alles hinhaut. Aber auf das zum Beispiel freue ich mich sehr. Mhm. Und ich will auch mit den Leuten gemeinsam was machen. Das heißt, wir werden gemeinsam singen. Auch solche Melodien und Lieder, die man einfach kennt. Und ich möchte einfach, dass es ein gemeinsamer Abend ist und nicht wir auf der Bühne für die anderen was machen, sondern dass wir es auch mit ins Boot holen, das Publikum.
0: Aktiv mit dabei sein, wenn man dann dort sitzt. Apropos dort sitzen, wann und wo findet das jetzt alles genau statt?
1: Genau, ich habe schon gesagt, wo? In Groß St. Florian. Mhm. Das ist in der Weststeiermark im Pforheim. Der Termin ist der 11. Oktober 2026. Das ist ein Sonntag um 18 Uhr am Abend. Das Ganze wird so circa 1,5-2 Stunden dauern. Dann lassen wir es gemütlich ausklingen. Genau, und Karten für die Veranstaltung gibt es natürlich.
0: Kommender Sonntag, 11. Oktober. Lisa, jetzt haben wir schon ein bisschen was gehört. Zum Jausen wird es was geben, so ein bisschen ein Buschenschank jausen. Jetzt hören wir nämlich ganz eine besondere Nummer, die du dir ausgesucht hast. Was gibt's jetzt?
1: Ja, jetzt machen wir einen Ausflug in den Buschenschank. Ich selber mag das Gemütliche und einfach dieses steirische Lebensgefühl. Und ich denke, fast nirgendwo anders spürt man das so, wie wenn man in einem Buschenschank sitzt. So eine urige Jausen, ein gutes Getränk dazu, ein Safterl. Und es gibt da ein Lied, das heißt, ich bin so gern im Buschenschank. Das mag auf dem ersten Hörer ein bisschen witzig und lustig klingen, aber ich mag das gern, weil es am Ende dann doch eine sehr wichtige Botschaft hat und deswegen ist es mir Anliegen, dass wir das nicht nur heute hören, sondern dann auch am Sonntag mit im Programm haben.
0: Jetzt hören wir es ganz genau zuhören beim Text Steinkleibers Erben. Diese Partie war heuer schon mal bei mir zu Gast mit dieser neuen CD, da ist auch der Johannes Fuchs dabei. Ich bin so gern im Buschenschank.

0: Wir sind heute nicht im Buschenschank, wir sind im Studio. Das waren Steinkeibers Erben. Ich bin so gerne im Buschenschank. Eine Nummer, die man am kommenden Sonntag hören kann, bei der Buchpräsentation von der Lisa Lenz im Vorheim von Groß St. Florian. Lisa, ein Gesprächsteil machen wir jetzt noch. Wie du gesagt hast, es werden nicht alle Leute aus ganz Österreich in die Weltstadt von Groß St. Florian pilgern.
1: Obwohl, wir haben einen kanalten Bahnhof, also es
0: Bahnhof Weststeiermark. Ja? Man könnte mit dem Zug anreisen, das wäre eine gute Idee. Aber wenn man nicht kommt, wie kann man das Buch jetzt bekommen oder deine Bücher?
1: Genau, ich habe eine Website, die darf ich kurz ansagen. Die Webadresse ist www.poesievonlisa.com. Poesie von Lisa in einer Wurst einfach durchgeschrieben. Und da sind alle Bücher oben mit einem Bilderl, mit einem Preis dazu. Mhm. Genau, und dann kann man mir entweder über das Kontaktformular schreiben. Auf der Website ist auch meine E-Mail-Adresse. Die ist eigentlich wie die Website poesievonlisa@gmx.at. Also einfach per Mail schreiben, über Facebook, über Instagram. Also ich glaube, es gibt sehr viele Wege und Kanäle, mich zu erreichen. Und ich verpacke die Bücher dann selber liebevoll und verschicke es dann und freue mich dann, wenn sie überall auf der Welt landen dürfen.
0: Schön. Dann würde ich sagen, wir nehmen noch ein Gedicht. Das ist eine Volksmusiksendung. Hast du irgendwas Musikalisches noch zum Abschluss?
1: Sehr viel, da fällt mir die Auswahl gar nicht so leicht. Mhm. Aber ich habe ein so ein lieblingsmusikalisches Gedicht, das heißt Musikanten spielt's auf. Mhm. Und ich denke, dass das für die heutige Sendung noch gut passt.
0: Und wer nachher aufspielt, das besprechen wir auch noch. Aber jetzt bitte um dein Gedicht.
1: Alles klar. Musikanten spielt's auf. Musikanten spielt's auf, lasst dem Gefühl freien Lauf, spielt's das, was euch gefreut und unterhaltet die Leute. Mit Bass und Klarinett, mit Hammerl und Brett, mit Flöten und Gitarre und dazu die Harmonika. An gemütlichen Walzer, a zünftige Polka, a flotte Französ. Ihr kennt es ja eh. Ihr Stimmen erklingt's, a Volksliedl singt's, an Jodler stimmt's an. Ihr seid's jetzt dran. Mal laut und mal still. Mal mit Witz, mal mit Gefühl. Mal kräftig, mal fein. Aber immer ein Herz dabei. Wie es damals war, so ist es heut. Wo die Musi spielt, da sind die Leute. Da wird gesungen und wird gelacht, was die Musi alles schafft. Wenn's allweil so war, war Schein auf der Welt. Drum lassen wir die Musi regieren und nicht die Macht und das Geld.
0: Wahre Worte, das war noch einmal ein Gedicht von der Lisa Lenz aus ihrem Buch, das am kommenden Sonntag präsentiert wird. Und jetzt haben wir noch eine Musi-Stickel. Du bist zwar die Lisa, aber den Liserl-Walzer hast du ausgesucht. Von wem und wieso?
1: Boah, von der Floriana Tanzbahn-Musi. Mhm. Und wieso? Weil ich gern Volksmusik-Stickel mag, wo auch gesungen wird dazu.
0: Dann lasse ich dein Mikrofon jetzt offen. Bitte nicht singen.
1: Dann glaube ich, werden die VM1-Hörer alle nacheinander ausschalten, wenn ich jetzt da anfange zum Singen. Und ich glaube, es ist an der Zeit, mein Mikrofon jetzt zuzumachen und wir hören der Musi zu. Und ich sage Dankeschön.
0: Ich sage Danke. Danke, Lisa Lenz, für deinen Besuch. Man darf sich auf dein neues Werk freuen. Steirisch auf dich, mit Herz und Humor durchs Jahr. Und jetzt gibt's die Floriana Tanzbodenmusi.

Das war sie, die Buchvorstellung Steirisch aufdicht mit der Lisa Lenz. Und vom Studio geht's jetzt in den Weltraum. Wir hören die, wenn's passt, Musi aus Kärnten mit dem Weltraumbohrischen.

Kohle Nummer, Kohle Musi, der weltraumbayerische von der Wenz passt Musi. Bevor es Blasmusik gibt, auch jeden Dienstag bei mir im Programm Hermaschenes Herbstliedl. Holmerl wirkt die. Es singt der Flachgauer Dreiklang, musikalisch begleitet von den Blärmelbrockern.

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1: Da musiziert heute für uns die Musikkapelle Kaprun, und zwar den Wilhelm Kleppschmarsch. Bitte, Musikkapelle Kaprun, auf geht's!

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0: Volksmusiker aus Kärnten, die Flotten oder Falotten, die Hanselpolka. Und jetzt gibt's ganz was anderes.
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0: Seit 1990 stehen sie als Mundart-Popgruppe, wenn man so bezeichnen kann, auf der Bühne. Die Querschläger aus dem Lungau. Jetzt genießen wir es mit Soweit, so gut. Volksmusik aus allen Blickwinkeln.

Querschläge, so weit, so gut. Die Bitzdoller Klarinettenmusi beendet die erste bunte Musi-Stunde mit dem Klappotetsmarsch und dann starten wir in Stunde 2. Gefällt mir.

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1: Wir starten in die zweite bunte Musi-Stund und das machen wir jetzt mit dem Sechsergespann. Es gibt den gemütlichen, schönen Walzer Herbstrot.

Wenn man draußen ist in der Natur, dann sieht man es ja schon, das Herbstrot. Das war das Sechsergespann. Weil wir als Bergzigeuner sind, das ist die Alt-Bozea-Musi und dann spielen die Blusenknöpfe uns einen interessanten Bayerischen, der heißt Ich und mein Augskabel. Warum auch immer.

Das waren die bloßen Knöpfe. Karlis bunte Musikstunde. Dort und da schaue ich natürlich auch, dass die Nummern, die Titel zur Jahreszeit passen. Es gibt auch Themensendungen. Jetzt gibt's was Herbstliches. Den Chor der Kärntner in Graz waren Herbstblattlern fallen. Und die Intoler haben einen bayerischen Tradi um. Bitte sehr, jetzt lassen wir die Herbstblattlern fallen.

die in Toller haben für uns musiziert, Tradi um ein bayerischer Kallis bunte Musikstunde jeden Dienstag auf Radio VM1 von 20 bis 22 Uhr. Die Volksmusiksendung. Jetzt gibt's ein schönes Liebeslied. Zuerst ein tiefer Blick. Es singt für uns der Dreigesang Herzklopfen. Und dann die Gruppe Elementisch steirisch aus dem Murtal mit dem Bergersteinwalzer.

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Hafenmusik aus Tirol, das Duschberger Hafenduo mit dem Rehrsalamarsch. Jetzt habe ich zwei musizierende Familien. Die Familienmusik Weger, die kommt aus Osttirol. Da hören wir den bayerischen Der lustige Dauerntaler. Und die Familienmusik Fuchs kommt aus der Weststeiermark und hat ein interessantes Instrument auch immer wieder im Einsatz. Das hölzerne Glachter. Da gibt's dann die Glachterpolka.

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1: Ja, dieser Blick in die Vergangenheit gehört auch jeden Dienstag dazu. Da habe ich heute was aus Bayern. Das Duo Spornhof Stornhaus. Die singen und spielen hin über den Riegel, her über die Alm und dann ganz einen originellen Jodler, den Trallalia. Das Duo Spornhof Stornhaus.

Volksmusik aus unserer Schatzkiste. Das war heute das Duo Spornhof Steinhaus. Jetzt gibt's wieder was Neueres, die HHH-Musi aus Tirol. Die Polka heißt 2 zu 1. Naja, Gott sei Dank hat Österreich am Sonntag 2 zu 2 gespielt gegen Kosovo, gell? Gott sei Dank. So, weiter geht's. Und drauf der Innerberger Dreiksang, unsere Steirerdirndln.

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1: Und das ist heute ein ganz schöner Walzer, den ich sehr, sehr gern mag. Ich mag dich gern. Es musiziert die Leukenthaler Stubenmusik.

wunderbar, die Leukenthaler Stummusi. Mit dem nächsten Stickel erinnern wir uns zurück an den heurigen Sommer. Wir hören die Hochofenpolka. Es war wirklich heiß, gell? Naja, die Makatschmusi ist es. Und das Männerquartett Berger besingt dann ganz ein interessantes Tier, den Tatzelwurm.

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Die Marina Bleereiter auf ihrer Harfe, der Inzeller Hafenlandler war das. Jetzt lassen wir noch deinen Seitengesang singen und musizieren. Drei Berge und drei Toll und dann gibt's noch ein Schlusspolka.

So, und die Schlusspolka kommt heute von der Volzberger Jagermusi. So klingt Musik. Da war die bunte Musi-Stunde mit dem Karli Lenz. Nächste Woche habe ich dann Märchenerzählerinnen bei mir. Die Lipizzaner Märchenerzählerinnen. Ein Märchenbuch gibt's also. Danke fürs Zuhören.

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